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0: Die Vorfreude steigt. Morgen ist Feiertag. Und somit herzlich willkommen an diesem Mittwoch. Hier ist Energy. 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Einen wunderschönen.
1: Guten Morgen, ihr Lieben. Ja, und es gibt diese Kleinigkeiten, die ihr wahrscheinlich auch kennt. So am Abend, bevor man weiß, dass morgen Feiertag ist.
0: Voll.
1: Wo man sich denkt, oh geil, da freue ich mich jetzt schon drauf, dass ich das morgen machen kann. Und es sind meistens auch nur so Kleinigkeiten. Wie bei mir zum Beispiel, wenn ich weiß, ich habe richtig Zeit auszuschlafen und mir dann einen Kaffee im Bett zu machen, den zu genießen und dann möchte ich in Ruhe meine Gesichtspflege machen. Okay. Ich habe so einen Gua Sha Stein quasi, dann öle ich mein Gesicht ein und kann damit das Gesicht so schön machen und da habe ich halt nur Zeit für, wenn wirklich Feiertag ist und da freue ich mich schon tierisch drauf.
0: Was für ein Stein? Gua Sha?
1: Gua Sha.
0: Gua Sha, habe ich noch nie gehört. Aber ich gehe mit dir mit. Ich liebe es auch, wenn ich am Wochenende endlich meine Kaffeemaschine anmachen kann.
1: Oh.
0: Das mache ich unter der Woche nicht, da ist mir die Zeit einfach zu knapp in der Früh und deswegen für mich immer wieder ein Highlight, die Kaffeemaschine zu starten, damit die auch mal läuft.
1: Wo genießt denn du eigentlich deinen Kaffee, wenn du frei hast?
0: In der Küche.
1: Und was machst du nebenbei? Prospekte lesen? Oder was
0: auch,
1: so?
0: Prospekte lesen, ein bisschen übers Leben philosophieren und Reels anschauen, gebe ich ehrlich zu.
1: Okay.
0: Aber ist Vorfreude auch wichtig und gesund? Mhm. Und das klären wir in einer knappen halben Stunde hier bei uns in der Show. Wir haben eine Expertin in diesem Bereich bei uns in der Show. Hey.

0: Wenn ihr nicht happy seid, dann legt euch einfach um.
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0: Vielleicht liegt es daran, dass ihr rechts schlaft und nicht links. Denn ich behaupte, wer links im Bett schläft, der ist glücklicher.
2: Okay, das würde einiges erklären, weil ich bin tendenziell eher rechtsorientiert.
0: Okay. Und dir geht so scheiße, oder wie?
2: Nö, aber vielleicht ist da noch ein bisschen mehr drin, ja? Was mein Happiness-Faktor angeht. Ansonsten meine ich das mal irgendwie gelesen zu haben. Auf die Begründung bin ich gespannt. Ich sage jetzt einfach mal, dass es Fakt ist.
0: Alles klar, ich lese auf. Wer im Bett auf der linken Seite schläft, der ist glücklicher und das ist...
2: Fakt! Ha.
0: Und mich macht das schon mal sehr happy, denn ich bin eine Linksschläferin.
2: Na, das siehst du.
0: Aber das haben wirklich Studien rausgefunden. Die Leute starten dann, warum auch immer, glücklicher in den Tag, haben mehr Freude und Spaß. Aber wieso genau? Das kam dabei nicht raus, Schade. Aber es ist einfach so. Also leg dich mal links hin.
2: Oder ich leg mich quer hin, dann bin ich ausgeglichener.
0: Das stimmt, das kann sein.

0: Ja, ja, das Jugendwort des Jahres war gestern.
1: Wir suchen jetzt das Boomer-Wort des Jahres. Dazu hat Influencer Levi Pennell auf Instagram und TikTok aufgerufen.
2: Wir suchen nämlich ein Wort, das hauptsächlich von alten Leuten benutzt wird, aber komplett hart geht. Also zum Beispiel Kokolores, Sportsfront oder letztes Jahr gewonnen hat Baujahr statt Geburtsjahr. Deswegen, wenn ihr eine Idee habt, was Boomer-Wort 2026 sein sollte, dann schreibt das in die Kommentare und die Kommentare mit den meisten Likes werden dann zur Abstimmung gestellt.
0: Finde ich eine mega geile Idee. Was würdest du einloggen?
1: Papalapap. Ist geil.
0: Oh, sehr gut,
1: Fete, auch gut. Oder so Knorke.
0: Knorke hatte ich auch auf dem Zettel.
1: Ja.
0: Ansonsten hätte ich noch Dufte.
1: Dufte,
0: ist so ähnlich wie Knorke.
1: Gut.
0: Und was ich ehrlich gesagt auch selber gerne benutze, ist Frevel. Frevel. Es wäre ein Frevel, heute bei einem schönen Wetter nicht rauszugehen.
1: Das ist wirklich Boomer.
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14: Guten Morgen und ich muss leider mit schlechten Nachrichten für alle Freibad-Fans hier in Nürnberg reinstarten. Das Stadionbad und das Naturgartenbad, das machen nämlich jetzt doch erst am 21. Mai auf, also eine Woche später als geplant. Grund ist dafür das kalte Wetter, was wir momentan hier haben. Und wenn ihr trotzdem baden wollt, das Westbad und die Hallenbäder, die haben ganz normal offen. Dann ist morgen ja Himmelfahrt, da haben die meisten von uns ja frei. Heiß aber auch für heute, das wird ab Mittag nochmal deutlich voller auf den Straßen, weil dann eben viele direkt in langes Wochenende reinstarten und dann natürlich wegfahren. Dazu kommen die ganz normalen Pendler heute. Ja, und Sonntag gibt's nochmal Stress, sagt Thomas Müther vom ADAC.
15: Am Sonntag steigt die Staugefahr aufgrund des Rückreiseverkehrs ab dem Vormittag wieder an. Betroffen sind bundesweit vor allem die Großräume Berlin, Hamburg, Bremen, Köln, Frankfurt, Stuttgart und München, also die Räume um die großen Städte herum.
14: Ja, bei der Bahn wird es übrigens nicht nur heute und Sonntag deutlich voller, sondern auch morgen. Bei einigen Regios darf man deswegen die nächsten Tage keine Räder mitnehmen, damit noch alle genug Platz haben. Und beim Eurovision Song Contest, da ist das erste Halbfinale rum. Favorit Finnland hat es natürlich weitergeschafft und Sarah Engels, die hat auch schon mal gezeigt, was sie so kann. Gestartet ist sie mit einem weißen Trickkleid, was ihr dann weggerissen worden ist. Und dann wurde natürlich ordentlich gedanced.

0: Und die Stimmung bei ihrem Song ist in der Halle mega gewesen. Also vielleicht haben wir doch noch eine Chance, am Samstag ganz vorne zu landen.
1: Verkehr.
0: Das sieht soweit alles gut aus. Ihr habt Freifahrt.
1: Blitzer.
0: Da haben wir auch noch keinen. Wenn ihr aber einen entdeckt habt, dann klingelt doch einfach mal ganz kurz durch. 0800 800 1069. Gute Fahrt.
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2: Wenn ihr rausgeht, dann nehmt den Regenschirm mit, denn wir bekommen auch heute diesen Sonne-Wolken-Regen-Mix, wie wir ihn schon gewohnt sind, heute bei 13 Grad.
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0: Packen's, rein geht's in den Mittwoch. Einen wunderschönen
1: guten Morgen.
0: Don't forget, morgen ist Feiertag. Wobei, die Jungs von Clocklock, die werden sich wahrscheinlich keine Auszeit gönnen. Die sind ja fleißig. Letztes Jahr große Tour gewesen und in diesem Jahr haben sie natürlich große Shows auf Festivals geplant. Da müssen sie bestimmt proben. Auch diesen neuen Song hier, Out of the Dark.
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1: Einen wunderschönen.
2: Guten Morgen, Franken. Wir haben es ganz genau 6.41 Uhr.
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4: Was ist los mit dem Wetter? Was ist kaputt? Vatertag morgen. Nicht vergessen, es starten auch die Kirchweihen in Kleinreuth hinter der Feste und Schweinau. Gibt kein schlechtes Wetter, nur unpassende Kleidung oder so ähnlich. Ne? Und wir können den morgigen Feiertag direkt auch mal nutzen, um uns durch alle ESC-Songs zu hören. Am Samstag 21 Uhr ist das große Finale in Wien. Dieses Jahr übrigens die 70. Ausgabe des ESC. Mal hören, ob wir das Jubiläum dazu nutzen, mal nicht ganz hinten mitzulanden. Naja, wir drücken die Daumen.
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0: Einen wunderschönen
1: guten Morgen, Franken. Wir haben 6.49 Uhr.
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1: Wie sagen es die Kids heutzutage? Die DB kocht aktuell voll. Die hauen nämlich wirklich ein Special nach dem anderen raus. Erst die ICE Last-Minute-Tickets und jetzt das Familienticket.
0: Ja, und das kommt in gut einem Monat raus, kurz vor den Sommerferien. Perfekt. Also, und da könnt ihr als Gruppe mit bis zu 5 Personen Fernzüge fahren. Mhm. Hin und zurück für 99 Euro. Das ist nicht schlecht.
1: Das ist wirklich sehr gut eigentlich, ja. Ne? Weil wenn du bedenkst, wenn du mit dem Auto fährst nach Sylt oder Legoland oder was auch immer, ist das definitiv nicht so günstig. Ja. Und was auch noch cool ist, dass die Sitzplätze schon safe mit drinnen sind. Also Die braucht ihr nicht noch extra dazu buchen.
0: Jetzt fehlt nur noch eine Sache. Und zwar, dass die Bahn pünktlich fährt und dann ist die Welt in Ordnung.
1: Das stimmt.
0: Und jetzt rein in diesen Mittwochmorgen mit einer Partyhymne schon fast. Hier ist Macklemore mit Ryan Lewis und

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16: Und was ihr heute wissen solltet, weiß Laurenz.
17: Guten Morgen. Mit E-Scootern kracht hier bei uns in Mittelfranken gerade so oft wie noch nie. Bis Mitte Mai gab es schon 81 Unfälle und 76 Verletzte. Der häufigste Grund dafür, die Leute fahren einfach auf Gehwegen oder auf den falschen Straßen rum. Und bei einigen Unfällen war auch Alkohol mit im Spiel. Dann soll ja künftig in vielen Bereichen gespart werden, bei den Krankenkassen oder auch bei der Rente. Und unser Kanzler Friedrich Merz, der hatte gestern schon beim Deutschen Gewerkschaftsbund gesagt, dass die nächsten Jahre das nicht so weitergehen kann. Und dafür ist er dann ziemlich heftig ausgebuht worden.
7: Das alles ist keine Bösartigkeit von mir oder von der Bundesregierung. Ja, meine Damen und Herren, das ist Demografie und Mathematik.
17: Die CDU und die SPD, die haben ja gestern darüber beraten, wie man viele Leute aktuell besser entlasten kann. Da soll es dann heute früh genauere Infos zu geben. Und dann sind ja gerade noch die Eisheiligen. Davon bekommt man vor allem was in den Bergen mit. Da hat es zuletzt sogar nochmal geschneit. Der Deutsche Wetterdienst sagt, ist auch nicht ungewöhnlicher für die Zeit. Und Gartenexperten sagen, bei einigen Pflanzen sollte man deswegen aktuell noch warten mit dem Rauspflanzen. Erst jetzt am Wochenende kann man bei den empfindlichen Pflanzen so langsam mal anfangen.
9: Verkehr.
17: Das sieht soweit alles sehr entspannt aus da draußen. Ihr habt Freifahrt.
9: Blitzer.
17: Da gibt's auch noch keinen. Wenn ihr aber einen entdeckt habt, dann lasst mich das sehr gerne wissen und klingelt mal hier im Studio durch. Das ist die folgende Hotline 0800 800 1069. Bis dahin, habt eine gute Fahrt.
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19: Heute bekommen wir 13 Grad, also ich habe den Schal wieder ausgepackt. Es ist nämlich ein bisschen frisch, vor allem wenn der Wind so geht. Auch heute bekommen wir diesen Sonnenwolken-Regen-Mix und morgen am Feiertag oder auch Vatertag wird es dann genauso ausschauen. Also wenn ihr irgendwas Sportliches machen wollt, dann bucht euch lieber eine Halle.
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0: Es geht rein in keinen gewöhnlichen Mittwoch. Nein, es ist ein Mittwoch, der sich so ein bisschen wie ein Freitag anfühlt. Eine wunderschöne.
1: Guten Morgen. Ja, denn wir haben morgen Feiertag, also frei. Und diejenigen unter euch, die sich wie ich den Brückentag auch noch genommen haben, die gehen wirklich rein in ein XXXL-Wochenende. Und die Vorfreude, die wir haben, die ist wirklich auch gut und gesund. Wieso, das haben wir gleich.
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0: Vorfreude ist die schönste Freude. Und somit herzlich willkommen an diesem Mittwoch. Hier ist Energy. 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Einen wunderschönen.
1: Guten Morgen.
0: Ja, ein Satz, den ich in meiner Kindheit doch des Öfteren von meiner Mutter gehört habe.
1: Ja, wobei, weißt du was? Ich glaube, das hat man früher immer gesagt, damit sich die Kinder mal so ein bisschen im Zaum halten, ne? Und nicht so ungeduldig sind.
0: Könnte man vermuten, ja.
1: Aber ist es wirklich so? Also morgen ist Feiertag und wir haben schon Vorfreude auf Ausschlafen, auf Kaffee im Bett, auf ein gutes Frühstück oder vielleicht sogar auf einen Hausputz. Ich weiß es ja nicht. Ist es denn aber gesund, Vorfreude zu haben? Die Frage stellen wir uns.
0: Und die wiederum kann Diplompsychologin Annika Jus beantworten.
2: Also zum Beispiel ist Vorfreude wie ein Puffer gegen Stress. Es gab eine Studie, wo Menschen sich auf etwas gefreut haben, wie zum Beispiel das Lesen eines lustigen Comics. Und man hat herausgefunden, dass wenn die danach Stress hatten, dass sie das besser verarbeiten konnten.
0: Ja, vielleicht ein kleiner Tipp für euch am Feiertag. Anstatt irgendwie Prospekte durchlesen, einfach mal einen Comic aufmachen und ein bisschen lachen.
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0: 7.15 Uhr. Einen wunderschönen.
1: Guten Morgen, Franken.
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0: Die Messlatte, die wurde gestern auf 10 Punkte erhöht und die toppen möchte heute Morgen die Indra. Guten Morgen.
3: Hallo, guten Morgen.
1: Du, wir haben ja bald Feiertag. Auf was freust du dich jetzt schon? Hast du da irgendwie was Cooles geplant? Kann auch was Kleines sein?
3: Ich würde sagen, in erster Linie ausschlafen ist immer gut.
1: Gehe ich d'accord, der Münch auch.
0: Was ist bei dir ausschlafen? Bei mir ist maximal 8 Uhr drin.
3: Ja, bei mir ist ein bisschen kompliziert. Wir haben einen kleinen Hund seit ein paar Monaten und der steht gerne sehr zeitig auf. Aber dann legt er sich mit auf die Couch und dann kann man noch ein bisschen dösen.
0: Das nennt man dann Etappenschlafen.
3: So ist es. Man holt sich einfach, was geht.
0: Ja, und ich hoffe, es geht auch einiges bei Stadtland Energy. Wir gehen gleich ins Spiel rein und schmeißen davor noch den Zufallsgenerator an. Denn der entscheidet, mit welchem Buchstaben du zocken wirst. Wie Anton.
1: Eine Stadt mit A.
3: Augsburg.
1: Ein Land.
3: Argentinien.
1: Ein Tier.
3: Affe.
1: Ein weiblicher Vorname.
3: Anna.
1: Ein Beruf.
3: Arzt.
1: Dein Lieblingsobst.
3: Apfel.
1: Ein Instrument.
3: Gott, weiter.
1: Ja, eine Marke.
3: Armed Angels.
1: Ein elektrisches Gerät.
3: Apfelschäler.
1: Dein Lieblingsessen?
3: Ananas.
0: Ah, und da ist die Zeit vorbei. Den Apfelschäler, den lassen wir jetzt einfach mal zählen. Aber den Tracht ganz knapp verpasst. 9 Punkte. Trotzdem, wow.
3: Danke.
0: Ah, die Messlatte in dieser Woche extrem hoch, aber vielleicht kein Problem für euch. Ruft an und zockt mit um den Wochensieg. 0800 800 10.

0: Einen wunderschönen
1: guten Morgen
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1: Ja, und heute in 5 Wochen startet das Perukaville. Oh. Und das hat ja wirklich ein richtig geiles Bühnenbild und natürlich richtig geile Künstler mit am Start. Da könntet ihr komplett for free hin und dann zum Beispiel Armin van Buuren hören. Und sehen natürlich auch. Und The Chainsmokers sind auch da. Also bei dem Song habe ich wirklich richtig Bock, auf ein Festival zu gehen. Und wenn ihr das auch habt, dann meldet euch einfach an in der brandneuen Energy App.
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17: Guten Morgen und ich muss leider mit schlechten Nachrichten für alle Freibad-Fans hier in Nürnberg reinstarten. Das Stadionbad und das Naturgartenbad, das machen nämlich jetzt doch erst am 21. Mai auf, also eine Woche später als geplant. Grund ist dafür das kalte Wetter, was wir momentan hier haben. Und wenn ihr trotzdem baden wollt, das Westbad und die Hallenbäder, die haben ganz normal offen. Dann ist morgen ja Himmelfahrt, da haben die meisten von uns ja frei. Heiß aber auch für heute, das wird ab Mittag nochmal deutlich voller auf den Straßen, weil dann eben viele direkt in langes Wochenende reinstarten und dann natürlich wegfahren. Dazu kommen die ganz normalen Pendler heute. Ja, und Sonntag gibt's nochmal Stress, sagt Thomas Müther vom ADAC.
18: Am Sonntag steigt die Staugefahr aufgrund des Rückreiseverkehrs ab dem Vormittag wieder an. Betroffen sind bundesweit vor allem die Großräume Berlin, Hamburg, Bremen, Köln, Frankfurt, Stuttgart und München, also die Räume um die großen Städte herum.
17: Ja, bei der Bahn wird es übrigens nicht nur heute und Sonntag deutlich voller, sondern auch morgen. Bei einigen Regios darf man deswegen die nächsten Tage keine Räder mitnehmen, damit noch alle genug Platz haben. Und beim Eurovision Song Contest, da ist das erste Halbfinale rum. Favorit Finnland hat es natürlich weitergeschafft und Sarah Engels, die hat auch schon mal gezeigt, was sie so kann. Gestartet ist sie mit einem weißen Trickkleid, was ihr dann weggerissen worden ist. Und dann wurde natürlich ordentlich gedanced.

0: Und die Stimmung bei ihrem Song ist in der Halle mega gewesen. Also vielleicht haben wir doch noch eine Chance, am Samstag ganz vorne zu landen. Wir schauen ganz kurz zu euch auf die Straßen. Das sieht aber heute Morgen alles noch ganz entspannt aus. Nichts Größeres zu sehen. Ihr habt freie Fahrt.
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0: Auch da habe ich noch nichts für euch. Wenn ihr aber schon einen entdeckt habt, ja, dann lasst mich das doch gern mal wissen und klingelt hier im Studio durch. Unter folgender Nummer könnt ihr mich da ganz easy erreichen. Das ist die 0800 800 1069. Gute Fahrt.
2: 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Zieht die Gummistiefel am besten an und nimmt den Regenschirm mit, denn es kommt auch wieder heute einiges runter. Bisschen Regen ist dabei, morgen auch. Also Sonne-Wolken-Mix, wie wir es gewohnt sind, bei 13 Grad.
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0: Es ist Mittwoch, schön, dass ihr dabei seid. Einen wunderschönen...
1: Guten Morgen, ihr Lieben. Sucht euch morgen am Feiertag irgendetwas Schönes für eure Wohnung aus, denn wir übernehmen die Rechnung beim Energy Wunschwohnen. Wie genau das funktioniert, das hört ihr bei uns in 10 Minuten.
0: Und bis dorthin die aktuelle von Harry Styles, American Girls.

0: Einen wunderschönen
1: guten Morgen.
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0: Und machen den Geldbeutel auf und zahlen euch das, was ihr euch vielleicht schon gekauft habt. Beispielsweise eine neue Waschmaschine oder vielleicht einen neuen Schrank. Wenn ihr das schon besitzt und sagt, ah, das war ziemlich viel Geld, dann gar kein Problem. Schickt uns einfach die Rechnung auf energy.de und passt am Montag auf. Um 8 Uhr droppen wir dann einen Namen. Und wenn ihr es schafft, in 10 Minuten anzurufen, dann zahlen wir euch die Rechnung zusammen mit ImmoScout24.
1: Und beim Energy-Wunschwohnen können wir auch mal so ein bisschen anfangen zu träumen, ganz kurz. Also lasst uns mal irgendwie so ein bisschen in Kindheit, Jugend oder so zurückschauen. Wenn ihr auf einem Film- oder Serienset wohnen könntet, welches wär's denn? Das wollten wir von euch mal wissen.
4: Ja, in dem türkischen Anfängerhaus, das kann ich mir vorstellen. Das ist so ein Haus und ich glaube, es ist auch sehr bekannt. Auch auf Social Media mittlerweile machen immer Leute Fotos vor. Große Fenster, helle Räume.
5: Ich glaube, SpongeBobs Haus, ja, die Ananas. Ich glaube, es wäre schon cool.
1: Ja, so in der Ananas wohnen, ich glaube, das kriegen wir nicht hin. Nee. Aber ihr könnt euch wirklich so tausende Ananasse holen und aufstellen. Und dann habt ihr wenigstens so ein bisschen den Vibe von SpongeBob.
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0: 7.49 Uhr. Einen wunderschönen.
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0: Es ist Mittwoch, das heißt, ihr könnt das Smartphone mal auf die Seite legen, denn Dana hat es für euch in der Hand, denn sie hat den Überblick über die ganzen Trends, die momentan bei TikTok und Instagram und Co. durch die Decke gehen.
1: Ja, und das Ding ist, ich kann es dir nicht erklären, Münch. Ja. Diesen Trend, das ist mir wirklich ein Rätsel, der gerade so durch die Decke geht. Vor allem Frauen posten so ein KI-Video von sich selbst im Stadion, wie sie als Zuschauer auf der Tribüne sitzen, bei egal was. Ja. Einem Fußball-, Basketball- oder Footballspiel oder so. Und ich check's nicht, keine Ahnung. Also ich
0: hab's auch schon gesehen.
1: Ich finde das total unnötig. Klar, die sind total hot. Die Ladies schauen super aus, haben vielleicht so ein Bierchen in der Hand oder so. Ja. Aber keine Ahnung, es ändert abs. Also ich weiß es nicht, ich verstehe es nicht. Manche machen es aber so, weil denen das zu langweilig ist, dass sie sagen, sie haben ein KI-Video von sich aus der Ferrari-Boxengasse oder so.
0: Oh, auch schön.
1: Wo sie halt dann so ein Headset haben und da richtig arbeiten oder was auch immer. Aber ich check's nicht, keine Ahnung.
0: Gäbe es bei dir irgendwas, wo du gerne sitzen würdest und dich filmen lassen würdest? Also Fußballstadion ist vielleicht nicht so deins,
1: also so
0: aber...
1: KI-Video nie. Nee, also gar es nicht. Gibt gar kein Szenario, wo ich mir denke, wow, guck mal, ich bin im Basketballspiel.
0: Also wenn, dann würde ich mich auf die Bühne setzen, beispielsweise mit Energy Superstar Harry Styles, dass ich mit dem zusammen auftrete. Das wäre ein geiles KI-Video.
1: Das wäre wunderbar, ja.

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1: Und die News von heute Morgen hat Laurenz.
18: Guten Morgen. Das Klinikum Nürnberg hier bei uns, das wurde jetzt wieder als besonders gute Kinderklinik ausgezeichnet. Die Kinder- und Jugendmedizin am Campus Süd hat jetzt ein Qualitätssiegel bekommen, weil dort wohl echt hohe Standards gelten. Da werden unter anderem Frühchen, schwer verletzte Kinder und komplizierte Fälle behandelt. Und bis nächstes Jahr entsteht dort sogar ein komplett neues Kinderklinikum für rund 119 Millionen Euro. Dann sind K.O.-Tropfen bei uns in Deutschland ja künftig verboten. Jetzt soll man auch deutlich mehr bestraft werden, wenn man die doch einsetzt. Unsere Bundesjustizministerin Hubig will, dass das rechtlich wie eine Art Waffe behandelt wird. Dann könnte man fürs Verabreichen von K.O.-Tropfen bis zu 5 Jahre Knast bekommen. Und die Deutsche Bahn, die hat ja jetzt schon diese neuen Last-Minute-Tickets eingeführt. Da gibt's Plätze im ICE schon für gut 7 Euro. Jetzt kommt noch was ganz Neues, und zwar das Familienticket. In den Sommerferien sollen damit bis zu 5 Leute für knapp 100 Euro in den Urlaub fahren können. Und zwar mit dem ICE und auch noch hin und zurück. Und auch die Sitzplätze sind schon inklusive. Buchen kann man die Tickets in gut einem Monat. Da kann es heute im gesamten Stadtgebiet immer mal wieder zu Stop and Go kommen. Und dann habe ich noch was von der A9 für euch. Nürnberg Richtung Berlin. Kreuz Nürnberg, Überleitung zur A3 Richtung Nürnberg. Da ist in der Einfahrt ein liegen gebliebenes Fahrzeug. Das sieht man da relativ schlecht. Also seid bitte hier besonders aufmerksam unterwegs.
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18: Ja, und geblitzt wird auch. Da habe ich einen für euch in Nürnberg in der Schweinauer Hauptstraße, Höhe Ludwig-Scholz-Brücke, stadteinwärts. Habt ihr noch einen weiteren Blitzer entdeckt, den wir nicht auf dem Schirm haben? Dann klingelt doch einfach mal ganz kurz durch. 0800 800 1069. Gute Fahrt.
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0: Also diese Woche zieht sich's wirklich stabil durch, dieser Sonne-Wolken-Regen-Mix. Das ist jeden Tag das Gleiche. Heute bei 13 Grad und morgen am Feiertag auch. Also nehmt auf jeden Fall den Regenschirm mit.
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0: Es geht rein in den Mittwoch, einen wunderschönen
1: guten Morgen.
0: Und das hat mich wirklich sehr, sehr gewundert, dass es noch nie eine Single zwischen David Guetta und Jennifer Lopez gab.
1: Oh, krass.
0: Die haben noch nie zusammengearbeitet und jetzt im etwas höheren Alter, ohne den beiden nahe treten zu wollen, haben sie es zusammen geschafft und rausgekommen ist ein richtiger Banger. Save Me Tonight.
1: Heute hier bei Energy, denn wir haben immer die besten neuen Hits.

0: Vorfreude steigt. Morgen ist Feiertag. Und somit herzlich willkommen an diesem Mittwoch. Hier ist Energy. Immer die besten neuen Hits. Einen wunderschönen.
1: Guten Morgen, ihr Lieben. Ja, und es gibt diese Kleinigkeiten, die ihr wahrscheinlich auch kennt. So am Abend, bevor man weiß, dass morgen Feiertag ist.
0: Voll.
1: Wo man sich denkt, oh geil, da freue ich mich jetzt schon drauf, dass ich das morgen machen kann. Und es sind meistens auch nur so Kleinigkeiten. Wie bei mir zum Beispiel, wenn ich weiß, ich habe richtig Zeit auszuschlafen und mir dann einen Kaffee im Bett zu machen, den zu genießen und dann möchte ich in Ruhe

0: meine Gesichtspflege machen. Okay. Ich habe so einen Gua Sha Stein quasi. Dann öle ich mein Gesicht ein und kann damit das Gesicht so schön machen. Und da habe ich halt nur Zeit für, wenn wirklich Feiertag ist. Und da freue ich mich schon tierisch drauf.
1: Was für ein Stein? Gua Sha?
0: Gua Sha.
1: Gua Sha, habe ich noch nie gehört. Aber ich gehe mit dir mit. Ich liebe es auch, wenn ich am Wochenende endlich meine Kaffeemaschine anmachen kann. Oh. Das mache ich unter der Woche nicht, da ist mir die Zeit einfach zu knapp in der Früh. Und deswegen für mich immer wieder ein Highlight, die Kaffeemaschine zu starten, damit die auch mal läuft.
0: Wo genießt denn du eigentlich deinen Kaffee, wenn du frei hast?
1: In der Küche.
0: Und was machst du nebenbei? Prospekte lesen? Oder was
1: auch,
0: machst du so?
1: Prospekte lesen, ein bisschen übers Leben philosophieren und Reels anschauen, gebe ich ehrlich zu.
0: Okay.
1: Aber ist Vorfreude auch wichtig und gesund? Mhm. Und das klären wir in einer knappen halben Stunde hier bei uns in der Show. Wir haben eine Expertin in diesem Bereich bei uns in der Show.

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1: 8.16 Uhr, einen wunderschönen.
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4: Was ist los mit dem Wetter? Was ist kaputt? Vatertag morgen. Nicht vergessen, es starten auch die Kirchweihen in Kleinreuth hinter der Feste und Schweinau. Gibt kein schlechtes Wetter, nur unpassende Kleidung oder so ähnlich. Ne? Und wir können den morgigen Feiertag direkt auch mal nutzen, um uns durch alle ESC-Songs zu hören. Am Samstag 21 Uhr ist das große Finale in Wien. Dieses Jahr übrigens die 70. Ausgabe des ESC. Mal hören, ob wir das Jubiläum dazu nutzen, mal nicht ganz hinten mitzulanden. Naja, wir drücken die Daumen.
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14: Und was ihr heute wissen solltet, weiß Laurenz.
15: Guten Morgen. Mit E-Scootern kracht hier bei uns in Mittelfranken gerade so oft wie noch nie. Bis Mitte Mai gab es schon 81 Unfälle und 76 Verletzte. Der häufigste Grund dafür, die Leute fahren einfach auf Gehwegen oder auf den falschen Straßen rum. Und bei einigen Unfällen war auch Alkohol mit im Spiel. Dann soll ja künftig in vielen Bereichen gespart werden, bei den Krankenkassen oder auch bei der Rente. Und unser Kanzler Friedrich Merz, der hatte gestern schon beim Deutschen Gewerkschaftsbund gesagt, dass die nächsten Jahre das nicht so weitergehen kann. Und dafür ist er dann ziemlich heftig ausgebuht worden.
16: Das alles ist keine Bösartigkeit von mir oder von der Bundesregierung. Ja, meine Damen und Herren, das ist Demografie und Mathematik.
15: Die CDU und die SPD, die haben ja gestern darüber beraten, wie man viele Leute aktuell besser entlasten kann. Da soll es dann heute früh genauere Infos zu geben. Und dann sind ja gerade noch die Eisheiligen. Davon bekommt man vor allem was in den Bergen mit. Da hat es zuletzt sogar nochmal geschneit. Der Deutsche Wetterdienst sagt, ist auch nicht ungewöhnlich jetzt für die Zeit. Und Gartenexperten sagen, bei einigen Pflanzen sollte man deswegen aktuell noch warten mit dem Rauspflanzen. Erst jetzt am Wochenende kann man bei den empfindlichen Pflanzen so langsam mal anfangen.
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15: Ja, man merkt, da ist ein langes Wochenende im Anmarsch. Viele von euch sind schon unterwegs und deswegen gerade so in den Innenstädten, da kommt es häufig zu Stop and Go. Und eine Sache habe ich noch von der A73 für euch. Südwesttangente Nürnberg Richtung Feucht zwischen Nürnberg-Hafen Süd und Nürnberg-Münchner Straße. Da liegen Reifen auf der Fahrbahn.
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15: Und da habe ich auch was für euch. Und zwar stehen sie ja gerade in Nürnberg in der Schweinauer Hauptstraße auf Höhe der Ludwig-Scholz-Brücke stadteinwärts. Habt ihr noch einen weiteren entdeckt? Dann lasst mich das gerne wissen und klingelt mal ganz kurz durch. 0800 800 1069. Gute Fahrt.
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12: Wenn ihr rausgeht, dann nehmt den Regenschirm mit. Denn wir bekommen auch heute diesen Sonne-Wolken-Regen-Mix, wie wir ihn schon gewohnt sind, heute bei 13 Grad.
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0: Es geht rein in keinen gewöhnlichen Mittwoch. Nein, es ist ein Mittwoch, der sich so ein bisschen wie ein Freitag anfühlt. Einen wunderschönen.
1: Guten Morgen. Ja, denn wir haben morgen Feiertag, also frei. Und diejenigen unter euch, die sich wie ich den Brückentag auch noch genommen haben, die gehen wirklich rein in ein XXXL-Wochenende. Und die Vorfreude, die wir haben, die ist wirklich auch gut und gesund. Wieso, das haben wir gleich.
0: Und bis dorthin immer die besten neuen Hits.

0: Vorfreude ist die schönste Freude. Und somit herzlich willkommen an diesem Mittwoch. Hier ist Energy. Immer die besten neuen Hits. Eine wunderschöne.
1: Guten Morgen.
0: Ja, ein Satz, den ich in meiner Kindheit doch des Öfteren von meiner Mutter gehört habe.
1: Ja, wobei, weißt du was? Ich glaube, das hat man früher immer gesagt, damit sich die Kinder mal so ein bisschen im Zaum halten, ne? Und nicht so ungeduldig sind.
0: Könnte man vermuten, ja.
1: Aber ist es wirklich so? Also morgen ist Feiertag und wir haben schon Vorfreude auf Ausschlafen, auf Kaffee im Bett, auf ein gutes Frühstück oder vielleicht sogar auf einen Hausputz. Ich weiß es ja nicht. Ist es denn aber gesund, Vorfreude zu haben? Die Frage stellen wir uns.
0: Und die wiederum kann Diplompsychologin Annika Jus beantworten.
2: Also zum Beispiel ist Vorfreude wie ein Puffer gegen Stress. Es gab eine Studie, wo Menschen sich auf etwas gefreut haben, wie zum Beispiel das Lesen eines lustigen Comics. Und man hat herausgefunden, dass wenn die danach Stress hatten, dass sie das besser verarbeiten konnten.
0: Ah, vielleicht ein kleiner Tipp für euch am Feiertag. Anstatt irgendwie Prospekte durchlesen, einfach mal einen Comic aufmachen und ein bisschen lachen.

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0: Machen wir uns nichts vor, es geht langsam wieder los mit diesen Kollegen hier.
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0: Und ob ihr gestochen werdet, das hängt ein bisschen von euren Klamotten ab. Ich behaupte, wenn Klamotten in Rot oder Orange getragen werden, wird man eher von Mücken gestochen. Fakt oder Fake?
2: Boah, ich glaube nicht. Also wenn überhaupt, glaube ich, sind das für die so Warnzeichen, wo die hoffentlich ein bisschen fernbleiben von. Weil ich werde oft zerstochen und wir wissen es ja, ich bin eher so Schwarz-Weiß-Grau-Fraktion.
0: Okay.
2: Wenn, dann gehen die aber eher auf Duft und so weiter und so fort. Deswegen, ich glaube, die Kleidung, die Farbe hat absolut nichts damit zu tun, Fake.
0: Ich behaupte, wer Klamotten in Rot oder Orange trägt, wird eher von Mücken gestochen und das ist...
1: Fakt.
0: Das sieht für die Mücken nämlich aus wie Haut. Wie unsere natürliche Haut und da denken sie sich, boah lecker, da steche ich doch mal rein.

0: Da. Ja, ja, das Jugendwort des Jahres war gestern.
1: Wir suchen jetzt das Boomer-Wort des Jahres. Dazu hat Influencer Levi Pennell auf Instagram und TikTok aufgerufen.
2: Wir suchen nämlich ein Wort, das hauptsächlich von alten Leuten benutzt wird, aber komplett hart geht. Also zum Beispiel Kokolores, Sportsfreund oder letztes Jahr gewonnen hat Baujahr statt Geburtsjahr. Deswegen, wenn ihr eine Idee habt, was Boomer-Wort 2026 sein sollte, dann schreibt es in die Kommentare und die Kommentare mit den meisten Likes werden dann zur Abstimmung gestellt.
0: Finde ich eine mega geile Idee. Was würdest du einloggen?
1: Papalapap ist geil.
0: Oh, sehr gut,
1: Fete, auch gut. Oder so Knorke.
0: Knorke hatte ich auch auf dem Zettel.
1: Ja.
0: Ansonsten hätte ich noch Dufte.
1: Dufte,
0: ist so
1: gut,
0: ähnlich wie Knorke.
1: Gut.
0: Und was ich ehrlich gesagt auch selber gerne benutze, ist Frevel. Frevel. Es wäre ein Frevel, heute bei einem schönen Wetter nicht rauszugehen.
1: Das ist wirklich Boomer.
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7: Und die News von heute Morgen hat Laurenz.
8: Guten Morgen, das Klinikum Nürnberg hier bei uns, das wurde jetzt wieder als besonders gute Kinderklinik ausgezeichnet. Die Kinder- und Jugendmedizin am Campus Süd hat jetzt ein Qualitätssiegel bekommen, weil dort wohl echt hohe Standards gelten. Da werden unter anderem Frühchen, schwer verletzte Kinder und komplizierte Fälle behandelt. Und bis nächstes Jahr entsteht dort sogar ein komplett neues Kinderklinikum für rund 119 Millionen Euro. Dann sind K.O.-Tropfen bei uns in Deutschland ja künftig verboten. Jetzt soll man auch deutlich mehr bestraft werden, wenn man die doch einsetzt. Unsere Bundesjustizministerin Hubig will, dass das rechtlich wie eine Art Waffe behandelt wird. Dann könnte man fürs Verabreichen von K.O.-Tropfen bis zu 5 Jahre Knast bekommen. Und die Deutsche Bahn, die hat ja jetzt schon diese neuen Last-Minute-Tickets eingeführt. Da gibt's Plätze im ICE schon für gut 7 Euro. Jetzt kommt noch was ganz Neues, und zwar das Familienticket. In den Sommerferien sollen damit bis zu 5 Leute für knapp 100 Euro in den Urlaub fahren können. Und zwar mit dem ICE und auch noch hin und zurück. Und auch die Sitzplätze sind schon inklusive. Buchen kann man die Tickets in gut einem Monat.
7: Ja, man merkt, da ist ein langes Wochenende im Anmarsch. Viele von euch sind schon unterwegs und deswegen gerade so in den Innenstädten, da kommt es häufig zu Stop and Go. Und eine Sache habe ich noch von der A73 für euch. Südwesttangente Nürnberg Richtung Feucht zwischen Nürnberg-Hafen Süd und Nürnberg-Münchner Straße. Da liegen Reifen auf der Fahrbahn.
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7: Und da habe ich auch was für euch. Und zwar stehen sie ja gerade in Nürnberg in der Schweinauer Hauptstraße auf Höhe der Ludwig-Scholz-Brücke stadteinwärts. Habt ihr noch einen weiteren entdeckt? Dann lasst mich das gerne wissen und klingelt mal ganz kurz durch. 0800 800 1069. Gute Fahrt.
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10: Heute bekommen wir 13 Grad. Also ich habe den Schal wieder ausgepackt. Es ist nämlich ein bisschen frisch, vor allem wenn der Wind so geht. Auch heute bekommen wir diesen Sonnenwolken-Regen-Mix. Und morgen am Feiertag oder auch Vatertag wird es dann genauso ausschauen. Also wenn ihr irgendwas Sportliches machen wollt, dann bucht euch lieber eine Halle.
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0: Packen wir es. Rein geht's in den Mittwoch. Einen wunderschönen
1: guten Morgen.
0: Don't forget, morgen ist Feiertag. Wobei, die Jungs von Clocklock, die werden sich wahrscheinlich keine Auszeit gönnen. Die sind ja fleißig. Letztes Jahr große Tour gewesen und in diesem Jahr haben sie natürlich große Shows auf Festivals geplant. Da müssen sie bestimmt proben. Auch diesen neuen Song hier, Out of the Dark.
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0: Ach, es ist so schön. Auch unseren Stars passieren so richtig Missgeschicke.
1: Felinas Fehlarmee.
0: Und da darf ich sagen, herzlich willkommen, Energy Star DJ Alle Farben. Der hatte jetzt gerade erst einen kleinen Auftritt so als Überraschungsgast bei einer anderen Band in Köln. Und was ist ihm passiert? War nochmal schnell vorher pinkeln und hat sich auf dieser Toilette eingeschlossen. Und diese ging dann nicht mehr auf. Keine Chance, nicht mit Zange, nicht mit Rütteln und so. Und musste wirklich der Manager kommen und der hat die Tür eingetreten. Und da, so, wirklich so, hat das gerade noch rechtzeitig, 20 Minuten vorm Gig ist das passiert, auf die Bühne geschafft. Alle Farben, ein Glück, ey, wieder in der Freiheit jetzt für euch bei Energy. Immer die besten neuen Hits mit der aktuellen Single.

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8: Mit Laurenz, hallo. Nürnberg hat jetzt im Rollstuhlbasketball richtig Geschichte geschrieben. Die Falcons haben nämlich beim Final Four erst Frankfurt geschlagen und dann im Finale auch noch ganz knapp Hamburg besiegt. Damit sind sie nach nur 2 Jahren schon Zweitligameister und steigen direkt in die erste Bundesliga auf. Und das war wirklich ein richtig krasses Finale, super eng, aber Nürnberg hat es am Ende nach Hause gebracht.
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9: Im Studio Dirk Justus. Ein Fahrplan für die anstehenden Reformen, das ist bisher das Ergebnis des Spitzentreffens von Union und SPD am Abend. Details, etwa dazu, wann welche Reform umgesetzt werden soll, wurden zunächst nicht bekannt. Auch zu weiteren Entlastungen von den hohen Spritpreisen gab es keine Beschlüsse. Zum ersten Mal seit fast 10 Jahren reist heute wieder ein US-Präsident nach China. Donald Trump trifft unter anderem auf Chinas Staatschef Xi Jinping. Im Mittelpunkt der Gespräche stehen der Iran-Krieg, der Streit um Taiwan und neue Wirtschaftsdeals zwischen den beiden Supermächten. Wer bei einem Raub oder einer Vergewaltigung K.O.-Tropfen einsetzt, soll härter bestraft werden. Das sieht ein neuer Gesetzentwurf von Justizministerin Hubig vor, den das Kabinett heute beschließen will. Damit müssten Täter mit mindestens 5 Jahren Gefängnis rechnen, so Hubig in der Rheinischen Post. Das Europaparlament berät heute über neue Regeln beim Kauf von Zugtickets. Bislang sind Zugreisen durch mehrere Länder oft kompliziert, weil man Fahrkarten von unterschiedlichen Anbietern braucht. Die EU-Kommission will die Betreiber dazu verpflichten, künftig auch Tickets aus anderen Ländern zu verkaufen.
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8: Das sieht doch alles ganz entspannt aus. Ihr habt freie Fahrt.
10: Blitzer.
8: Da habe ich auch gerade keinen für euch. Wenn ihr aber einen entdeckt habt, dann lasst mich das gerne wissen und klingelt mal ganz kurz durch. 0800 800 1069. Gute Fahrt.
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8: Ja, momentan ein wildes Wetter, auch heute wieder. 12 Grad in der Spitze und da ist er wirklich, also die ganze Farbpalette dabei. Die Sonne kommt ab und zu mal raus, dann schieben sich aber auch ganz flink mal wieder ein paar Wölkchen davor und jetzt zum Abend hin kann es dann sogar ein bisschen Regen geben. Schauen wir mal morgen auf den Feiertag, da wird es dann ganz ähnlich, ebenfalls 12 Grad. Dafür immerhin sind da bis zu 6 Stunden Sonne drin.

0: gleich habe ich hier für euch neue Musik von diesem Energy Star. Moskena. Hören wir uns an in den 10 Hits am Stück. Und vorher plaudert er noch ein bisschen aus dem Nähkästchen, beziehungsweise seinem Zuhause.
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0: Na klar, da sucht ihr euch einfach was aus für eure Wohnung. Was braucht ihr, damit es bei euch zu Hause ein bisschen schöner, gemütlicher ist? Ist es vielleicht ein Eimer Farbe oder ein ganz ausgefallenes Möbelstück oder so? Genau das wollten wir jetzt zum Beispiel von Energy Star Moskena ja auch wissen. War im exklusiven Energy Interview und wir haben ihn gefragt, welches Möbelstück in der Wohnung am meisten Aura hat bei ihm.
3: I did have in my last apartment, I had a swing in my apartment. I feel like that was like aura, like infinity. I installed it myself. It was not there at the beginning and I just put it in because I had, it was kind of like a loft vibe and it had like these big metal beams that went across and I just like, this is the perfect place for a swing.
0: In seinem letzten Apartment, das war so loftmäßig, da hat er tatsächlich eine Schaukel aufgehangen und da sagt er, das ist Aura unendlich. Also das ist richtig geil für ihn gewesen. Hat eine gute Zeit mit gehabt. Verstehe ich. Falls ihr auch eine Schaukel zu Hause braucht, sagt uns Bescheid. Wir zahlen. Schickt uns das, was ihr braucht für eure Wohnung zum gemütlich oder lustig fühlen, einfach über energy.de. Achtet Montag, 8 Uhr, auf euren Namen bei uns im Programm. Innerhalb von 10 Minuten anrufen und dann bezahlen wir für euch. Außerdem gibt es on top dann auch noch den Fairness-Bonus zum Verteilen. Mit Leuten, die es einfach verdienen. Versteht ihr? Was ich meine. Ich hoffe doch, oder? Wegen Fairness. Nochmal kurz erklärt. Okay, alle Infos findet ihr auf energy.de. Und Moskena gibt's hier gleich.
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0: Energy Star Moss Kinna ist ein britischer Singer-Songwriter, wirklich fantastische Stimme, super sympathisch. Kendrick Lamar ist großer Fan von ihm und er war im exklusiven Energy-Interview. Er wohnt seit 2 Jahren in Deutschland und wir wollten natürlich wissen, wie geht's dir hier? Kommst du klar?
1: I mean, I'm a big rule breaker, so Germany in general is like hard for me because I'm just like, but why do I have to do it this way? And why did I, you know, lots of rules, but yeah, I've really enjoyed it.
0: Er ist kein großer Fan von Regeln und deswegen ist Deutschland vielleicht nicht das allerbeste Land für ihn, aber er hat natürlich trotzdem viel Spaß hier und bringt vor allem neue Musik raus. Hören wir uns jetzt an. Rhythm Unknown by Energy. Immer die besten neuen Hits. Hier ist Moss Kinna. 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

0: Covers 11 Uhr an diesem fantastischen Mittwochvormittag. Toll, dass ihr da seid. 10 jetzt am Stück sind an und gleich habe ich hier für euch die aktuelle Single von Fastboy in so guten 10 Minuten und jetzt Ray mit Where Is My Husband. Lieben wir doch. Ich bin's Felina. Hallöchen.
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Kennt ihr dieses Gefühl von, wenn ich noch eine Entscheidung treffen muss, habe ich gar keinen Bock mehr. Dann seid ihr sogar an dem Punkt, dass ihr sagt, ey, wieso muss ich schon wieder entscheiden, was ich esse, was ich morgen anziehe? Ich habe keine Lust mehr. Ja, manchmal ist alles halt ein bisschen viel und deswegen gibt es immer was zu lernen. Zum Beispiel, sich auch mal eine Pause zu gönnen. Und das macht er doch jetzt vielleicht ganz gerne. Ist nämlich auch die Botschaft vom aktuellen Hit von First Boy jetzt für euch bei Energy. Hier ist Beautiful Life.

0: da freue ich mich jetzt schon drauf, dass ich das morgen machen kann. Und es sind meistens auch nur so Kleinigkeiten, wie bei mir zum Beispiel, wenn ich weiß, ich habe richtig Zeit auszuschlafen und mir dann einen Kaffee im Bett zu machen. Und dann möchte ich in Ruhe meine Gesichtspflege machen.
1: Ich liebe es auch, wenn ich am Wochenende endlich meine Kaffeemaschine anmachen kann. Oh. Das mache ich unter der Woche nicht, da ist mir die Zeit einfach zu knapp in der Früh. Und deswegen für mich immer wieder ein Highlight.
0: Wo genießt denn du eigentlich deinen Kaffee, wenn du frei hast?
1: In der Küche.
0: Und was machst du nebenbei? Prospekte lesen? Oder was
1: auch,
0: so?
1: Prospekte lesen, ein bisschen übers Leben philosophieren und Reels anschauen. Ja, gebe ich ehrlich zu.
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1: Mit Laurenz, hallo. Ja, und ich habe leider schlechte Nachrichten für alle Freibad-Fans unter euch hier in Nürnberg. Das Stadionbad und das Naturgartenbad, die machen nämlich doch erst am 21. Mai auf, also eine Woche später als geplant. Grund dafür ist einfach das kalte Wetter, was wir momentan haben. Wenn ihr jetzt aber trotzdem sagt, oh Mensch, wir sind richtig scharf aufs Baden, das Westbad und die Hainbäder, die haben ganz normal offen.
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13: Im Studio Dirk Justus. Wegweisende Beschlüsse, wie erwartet, Fehlanzeige beim Koalitionsausschuss im Kanzleramt, haben sich die Spitzen von Union und SPD auf einen Fahrplan für die anstehenden Reformen geeinigt. Details wurden nicht bekannt. Auch zu Entlastungsmaßnahmen gab es wohl keine Entscheidungen. US-Präsident Trump reist heute nach China. Unter anderem stehen morgen Gespräche mit Staatschef Xi an. Es geht um den Iran-Krieg, Taiwan und neue Wirtschaftsdeals. Beobachter sagen, Trump geht angeschlagen in das Treffen wegen des festgefahrenen Iran-Kriegs und Problemen bei seiner Zollpolitik. Beim Thema K.O.-Tropfen soll das Strafrecht weiter nachgeschärft werden. Wer die Tropfen bei Vergewaltigung oder bei einem Raub einsetzt, muss künftig mit mindestens 5 Jahren Gefängnis rechnen, so Justizministerin Hubig in der Rheinischen Post. Das Gesetz dazu soll heute auf den Weg gebracht werden. Deutschlands Autobauer streichen bis 2035 vermutlich um die 225.000 Stellen. 35.000 mehr als bisher angenommen. Das sagte der Verband der Automobilindustrie dem Redaktionsnetzwerk Deutschland. Vor allem Zulieferbetriebe seien davon betroffen. Hauptgrund die Entwicklung vom Verbrenner zum Elektromotor.
1: Verkehr. Das sieht doch alles ganz entspannt aus. Ihr habt freie Fahrt.
9: Blitzer.
1: Da habe ich auch gerade keinen für euch. Wenn ihr aber einen entdeckt habt, dann lasst mich das gerne wissen und klingelt mal ganz kurz durch. 0800 800 1069. Gute Fahrt.
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1: Wann wird's mal endlich wieder Sommer? Das ist die Frage des heutigen Tages. Und ja, so richtig beantworten kann euch das bisher keiner. Man kann nur ausschließen, heute wird's wohl nicht mehr sein. Heute erreichen wir nämlich nur maximal 12 Grad. Das alles bei einem Mix aus Sonne, Wolken und Regen. Und morgen wirklich, also eigentlich am Feiertag direkt das Gleiche. Der Vatertag kann auch ein bisschen feuchtfröhlich werden.

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Throwback hier für euch bei Energy und zwar zum Coachella Festival. Justin Bieber sitzt auf der Bühne mit seinem eigenen YouTube auf sozusagen und scrollt sich da durch die Vergangenheit. Ey, da waren schon echt viele Highlights mit dabei, ne? Und da habe ich auch wieder gemerkt, meine Güte, der Typ hat einfach so viele gute Hits gehabt, die ich auch alle noch mal hören will. Unter anderem das Ding hier auch, Justin Bieber zusammen mit Nicki Minaj, Beauty and the Beat, lieb ich jetzt bei Energy.

Uhr auf Mittwochmittag, ihr seid bei mir. Das finde ich auch schon mal richtig fantastisch. Aber jetzt geht es ja noch richtig gut weiter. Die Zähne am Stück sind auch noch an. Wir haben eine kurze Woche. Gleich habe ich hier für euch Tyler und Sarah Larsson in 10 Minuten. Wie gut soll alles werden? Hä? Jetzt Kaigo und Khalid liebe ich auch. Ich bin Selina. Hi.

I love this girl, sagt Sarah Larson über Tyler. Und deswegen umso schöner, dass die beiden zusammengefunden haben. Sarah Larson sagt, die ist nicht nur beruflich toll, ich mag die auch privat so super gerne, besuchen sich gegenseitig auf ihren Geburtstagen und sowas. Also haben wir richtig zwei Besties hier zusammengebracht. Freue ich mich doll drüber. Die machen nämlich auch fantastische Musik zusammen. Und zwar eine kleine Hommage an Britney Spears. She Did It Again ist eine Anlehnung an Oops, I Did It Again. Jetzt für euch bei Energy immer die besten neuen Hits.

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0: Mit Laurenz, hallo. Ja, hier bei uns in Mittelfranken, da kracht's gerade mit E-Scootern so oft wie noch nie. Bis Mitte Mai gab's jetzt schon 81 Unfälle und 76 Verletzte. Der häufigste Grund dafür waren Leute, die einfach auf Gehwegen oder falschen Straßen rumgefahren sind. Und bei einigen Unfällen war auch Alkohol mit im Spiel.
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15: Im Studio Dirk Justus. Wegweisende Beschlüsse, wie erwartet, Fehlanzeige. Beim Koalitionsausschuss im Kanzleramt haben sich die Spitzen von Union und SPD auf einen Fahrplan für die anstehenden Reformen geeinigt. Details wurden nicht bekannt. Auch zu Entlastungsmaßnahmen gab es wohl keine Entscheidungen. US-Präsident Trump reist heute nach China. Unter anderem stehen morgen Gespräche mit Staatschef Xi an. Es geht um den Iran-Krieg, Taiwan und neue Wirtschaftsdeals. Beobachter sagen, Trump geht angeschlagen in das Treffen wegen des festgefahrenen Iran-Kriegs und Problemen bei seiner Zollpolitik. Beim Thema K.O.-Tropfen soll das Strafrecht weiter nachgeschärft werden. Wer die Tropfen bei Vergewaltigung oder bei einem Raub einsetzt, muss künftig mit mindestens 5 Jahren Gefängnis rechnen, so Justizministerin Hubig in der Rheinischen Post. Das Gesetz dazu soll heute auf den Weg gebracht werden. Deutschlands Autobauer streichen bis 2035 vermutlich um die 225.000 Stellen. 35.000 mehr als bisher angenommen. Das sagte der Verband der Automobilindustrie dem Redaktionsnetzwerk Deutschland. Vor allem Zulieferbetriebe seien davon betroffen. Hauptgrund die Entwicklung vom Verbrenner zum Elektromotor.
0: Verkehr. Das sieht doch alles ganz entspannt aus. Ihr habt freie Fahrt.
8: Blitzer.
0: Da habe ich auch gerade keinen für euch. Wenn ihr aber einen entdeckt habt, dann lasst mich das gerne wissen und klingelt mal ganz kurz durch. 0800 800 1069. Gute Fahrt.
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0: Ja, momentan ein wildes Wetter. Auch heute wieder 12 Grad in der Spitze. Und da ist er wirklich. Also die ganze Farbpalette dabei. Die Sonne kommt ab und zu mal raus. Dann schieben sich aber auch ganz flink mal wieder ein paar Wölkchen davor. Und jetzt zum Abend hin kann es dann sogar ein bisschen Regen geben. Schauen wir mal morgen auf den Feiertag. Da wird es dann ganz ähnlich. Ebenfalls 12 Grad. Dafür immerhin sind da bis zu 6 Stunden Sonne.

0: Der Countdown läuft, es ist nur noch ganz, ganz wenig Schlafen übrig, bis endlich Eurovision Song Contest wieder ist. Am Wochenende passiert jetzt in Wien und Jakob von Energy am Morgen. Wir sind ja schon voll drin jetzt in dieser ganzen Vorentscheid-Halbfinale-Situation. Wie geht's allen?
1: Also immer besser, muss man sagen, weil irgendwie kommt Sarah Engels mit ihrem Song Fire auch immer besser bei den Leuten vor Ort an.
0: Ach.
1: Die ist ja gestern aufgetreten im ersten Halbfinale, außerhalb von Konkurrenz. Mhm. Wir sind ja festgesetzt und die Halle hat es geliebt. Und wahrscheinlich, weil sie jetzt so diesen, ich sag mal, ESC-3-Klang auf der Bühne gemacht hat. Also, der Song heißt Fire. Es war natürlich viel Feuer dabei. Dann war eine sexy Tanz-Performance dabei, sie und ihre Mädels. Und sie hatte ein Trickkleid dabei, wo sie sich am Anfang da sowas weggezogen hat.
0: Tribute von Panem mäßig.
1: Genau. Und wahrscheinlich kommt sowas natürlich auch nochmal on top oben drauf, was ankommt. Hoffen wir mal, dass es dann am Samstag 12 Points, 12 Points gibt für uns aus vielen Ländern. Samstag 21 Uhr geht's los. Schon mal vormerken, ARD zeigt ja alles live.
0: Jakob, persönliche Frage, wie gerne würdest du einmal in deinem Leben beim ESC das moderieren, dass du sagen kannst, 12 Points, 12 Points?
1: Oh, das wäre schon ganz vorne. Ich dachte, du fragst mich jetzt, wie sehr ich ein Trickkleid anziehen wollen würde.
0: Das weiß ich nicht.
1: Auch das wäre eine Idee.
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0: Jungs sich 2015 kennengelernt haben, machen sie zusammen Musik und das halt super, super erfolgreich. Heavy Metal Love oder Cynical habt ihr bestimmt als Ohrwurm auch mindestens einmal, wenn nicht sogar 50.000 Mal gehabt, so wie ich, ne? Und sie haben es auch wieder getan, neuen Ohrwurm rausgehauen, heißt Mad World, jetzt für euch bei Energy, immer die besten neuen Hits. Hier sind Two Colors.
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0: Tag, ihr Hübschen. Da haben wir es ja auch schon wieder, 13 Uhr auf Mittwoch. Mittag, ab mit euch in die Mittagspause und dazu laufen 10 Hits am Stück. Gleich mit der aktuellen Single von Norma Jean Martini in so guten 10 Minuten. Jetzt Juste Jackstyle und Jon mit Turn the Lights Off. Ich bin's, Felina, hi.
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Songwriterin hat sie schon für Stars wie zum Beispiel Zoe Wees, Michael Schulte oder Sophie and the Giants geschrieben. Sie hat schon mit großartigen Künstlern wie zum Beispiel Offenbach zusammen Songs aufgenommen. Aber jetzt haben wir auch endlich eine ganz eigene Single von ihr und die hören wir uns an bei Energy, immer die besten neuen Hits. Norma Jean Martini mit Encore.

0: Oh geil, da freue ich mich jetzt schon drauf, dass ich das morgen machen kann. Und es sind meistens auch nur so Kleinigkeiten, wie bei mir zum Beispiel, wenn ich weiß, ich habe richtig Zeit auszuschlafen und mir dann einen Kaffee im Bett zu machen. Und dann möchte ich in Ruhe meine Gesichtspflege machen.
1: Ich liebe es auch, wenn ich am Wochenende endlich meine Kaffeemaschine anmachen kann. Oh. Das mache ich unter der Woche nicht, da ist mir die Zeit einfach zu knapp in der Früh. Und deswegen für mich immer wieder ein Highlight.
0: Wo genießt denn du eigentlich deinen Kaffee, wenn du frei hast?
1: In der Küche.
0: Und was machst du nebenbei? Prospekte lesen? Oder was
1: auch,
0: machst du
1: ja,
0: so?
1: Prospekte lesen, ein bisschen übers Leben philosophieren und Reels anschauen. Gebe ich ehrlich zu.
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13: Mit Laurenz, hallo. Nürnberg hat jetzt im Rollstuhlbasketball richtig Geschichte geschrieben. Die Falcons haben nämlich beim Final Four erst Frankfurt geschlagen und dann im Finale auch noch ganz knapp Hamburg besiegt. Damit sind sie nach nur 2 Jahren schon Zweitligameister und steigen direkt in die erste Bundesliga auf. Und das war wirklich ein richtig krasses Finale, super eng, aber Nürnberg hat es am Ende nach Hause gebracht.
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14: Im Studio Dirk Justus. Kein neuer Anlauf für die 1.000 Euro Entlastungsprämie. Das Ganze wird nicht weiter verfolgt, heißt es von Seiten der Union. Die Prämie war in den Bundesländern und in der Wirtschaft auf massive Kritik gestoßen und auch vom Bundesrat ausgebremst worden. Die Bundesregierung hat das Heizungsgesetz endgültig überarbeitet. Öl- und Gasheizungen sollen langfristig erlaubt bleiben. Außerdem sollen K.O.-Tropfen bei Raub und Vergewaltigung rechtlich in Zukunft wie eine Waffe gewertet werden. Der Bundestag muss beiden Gesetzentwürfen noch zustimmen. Cem Özdemir von den Grünen ist neuer Ministerpräsident von Baden-Württemberg. Bei der geheimen Wahl im Landtag haben allerdings nur 93 der insgesamt 112 Abgeordneten der grün-schwarzen Koalition für ihn gestimmt. 34 Stimmen entfielen auf CDU-Chef Manuel Hagel, der seine Kandidatur aber schon im Vorfeld abgelehnt hatte. US-Präsident Trump reist heute nach China. Unter anderem stehen morgen Gespräche mit Staatschef Xi an. Es geht um den Iran-Krieg, Taiwan und neue Wirtschaftsdeals. Beobachter sagen, Trump geht angeschlagen in das Treffen wegen des festgefahrenen Iran-Kriegs und Problemen bei seiner Zollpolitik.
0: Verkehr.
13: Das sieht doch alles ganz entspannt aus. Ihr habt freie Fahrt.
0: Blitzer.
13: Da habe ich auch gerade keinen für euch. Wenn ihr aber einen entdeckt habt, dann lasst mich das gerne wissen und klingelt mal ganz kurz durch. 0800 800 1069. Gute Fahrt.
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13: Wann wird's mal endlich wieder Sommer? Das ist die Frage des heutigen Tages. Und ja, so richtig beantworten kann euch das bisher keiner und kann nur ausschließen. Heute wird's wohl nicht mehr sein. Heute erreichen wir nämlich nur maximal 12 Grad. Das alles bei einem Mix aus Sonne, Wolken und Regen. Und morgen wirklich, also eigentlich am Feiertag direkt das Gleiche. Der Vatertag kann auch ein bisschen feuchtfröhlich werden.

0: immer die besten neuen Hits hier bei Energy. Und da gibt's eine ganz wichtige Nachricht für euch von Armani. Was ist denn los?
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0: So, ich verstehe gar nichts, aber ich habe eine Vermutung, worum es gehen könnte.
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Das ist so eine krasse Kindheitschor-Erinnerung für mich. Der Song Crazy in Love von Beyoncé zusammen mit Jay-Z hören wir uns jetzt hier an bei Energy, denn mein Papa hat früher für mich immer so Papa Supermix gemacht und eine CD selber gebrannt mit den besten Liedern des Jahres und da war unter anderem halt der Song mit dabei und deswegen freue ich mich ganz doll, den jetzt zu hören. Beyoncé zusammen mit Jay-Z bei Energy, Crazy in Love.

Rein mit uns in den Mittwochnachmittag. Schön, dass ihr da seid. Hallöchen, ich bin Svelina. Und wir machen hier gleich weiter mit der aktuellen Single von Lady Gaga zusammen mit Doechii in guten 10 Minuten. Jetzt Clock Lock, macht's euch hübsch.

mal vor, Energy Megastar Lady Gaga wäre Fan von euch. Was? Oh mein Gott, das muss so ein krasses Gefühl sein. Aber Doechii geht's halt so. Und deswegen ist es so toll, dass die beiden auch einen Song zusammen gemacht haben. Lady Gaga sagt nämlich über Doechii: Ab Sekunde 1, das erste, was ich von ihr gehört habe, wusste ich, diese Frau macht legendäre Hits. Und deswegen diese Kombi auch so was ganz Besonderes geworden. Runway jetzt für euch bei Energy, immer die besten Neuen.

0: Hi, hier ist der Mönch von Energy am Morgen. Truxen ist ein komisches Wort und zugegeben, das gibt es gar nicht. Das habe ich mal erfunden und da wären wir auch schon beim Thema. Wie geil wäre es, wenn es für gewisse Sachen nur ein Wort geben würde? Die Japaner haben schon vorgemacht und haben für brutal heiß das Wort Kokoshobi ins Leben gerufen. Aber was die Japaner können, das können wir schon lange. Habt ihr auch eine Wortkreation, die es unbedingt geben sollte im deutschen Wörterbuch? Dann schickt uns gerne eine WhatsApp und die besten 9 Wörter hört ihr am Freitag bei mir in der Show.
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13: Mit Felix Dittel, hallo. Dank der BIP einfach mal Gitarre spielen lernen. Das geht jetzt ganz easy in Nürnberg. Da startet nämlich ab sofort die Bibliothek der Dinge. Was das genau ist, das hat uns die Referentin für Umwelt und Gesundheit Britta Waldhelm bei der Eröffnung in der Stadtbibliothek Zentrum verraten.
14: Die Bibliothek der Dinge ist einfach ein ganz praktischer Ort, wo ich das Thema Kreislaufwirtschaft erleben kann. Ich kann es dann ausleihen, probieren und wieder zurückbringen und damit vermeide ich, dass ich etwas kaufen muss und vielleicht dann auch was habe, was ich nicht nutze und das dann vielleicht doch irgendwann im Müll landet.
13: Neben Musikinstrumenten könnt ihr jede Menge technische Geräte oder auch Alltagsgegenstände ausleihen. Das funktioniert ganz easy zu den normalen Öffnungszeiten mit einem gültigen Bibliotheksausweis.
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15: Im Studio Dirk Justus. Kein neuer Anlauf für die 1.000 Euro Entlastungsprämie. Das Ganze wird nicht weiter verfolgt, heißt es von Seiten der Union. Die Prämie war in den Bundesländern und in der Wirtschaft auf massive Kritik gestoßen und auch vom Bundesrat ausgebremst worden. Die Bundesregierung hat das Heizungsgesetz endgültig überarbeitet. Öl- und Gasheizungen sollen langfristig erlaubt bleiben. Außerdem sollen K.O.-Tropfen bei Raub und Vergewaltigung rechtlich in Zukunft wie eine Waffe gewertet werden. Der Bundestag muss beiden Gesetzentwürfen noch zustimmen. Cem Özdemir von den Grünen ist neuer Ministerpräsident von Baden-Württemberg. Bei der geheimen Wahl im Landtag haben allerdings nur 93 der insgesamt 112 Abgeordneten der grün-schwarzen Koalition für ihn gestimmt. 34 Stimmen entfielen auf CDU-Chef Manuel Hagel, der seine Kandidatur aber schon im Vorfeld abgelehnt hatte. US-Präsident Trump reist heute nach China. Unter anderem stehen morgen Gespräche mit Staatschef Xi an. Es geht um den Iran-Krieg, Taiwan und neue Wirtschaftsdeals. Beobachter sagen, Trump geht angeschlagen in das Treffen wegen des festgefahrenen Iran-Kriegs und Problemen bei seiner Zollpolitik.
16: Verkehr. Das sieht doch alles ganz entspannt aus. Ihr habt freie Fahrt.
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16: Da habe ich auch gerade keinen für euch. Wenn ihr aber einen entdeckt habt, dann lasst mich das gerne wissen und klingelt mal ganz kurz durch. 0800 800 1069. Gute Fahrt.
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16: Ja, momentan ein wildes Wetter, auch heute wieder. 12 Grad in der Spitze und da ist er wirklich, also die ganze Farbpalette dabei. Die Sonne kommt ab und zu mal raus, dann schieben sich aber auch ganz flink mal wieder ein paar Wölkchen davor und jetzt zum Abend hin kann es dann sogar ein bisschen regnen.

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0: der absolute Lieblingsort in eurer Wohnung. Und warum? Das habe ich gerade Energy Star aus diesem Interview gefragt. Daher kennt ihr sie ja. Bald kommt auch neue Musik von ihr, aber erstmal geht's ans Wohnen.
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0: Ja, denn wir wollen ja, dass ihr es so richtig schön habt in eurer Wohnung. Und da kümmern wir uns gerne auch um die Plätze, die ihr eh schon ganz besonders liebt. Lieblingsort von Austis ist?
3: My kitchen. I spend a lot of time in my kitchen.
0: But what's the best thing in your kitchen?
3: Oh, I love cooking. I love cooking and I have one of those kitchen islands. And when I'm cooking, people gather around and talk to me while I'm cooking. If I invite people over, we're always chatting by the island. So it has this like big aura of like cooking and eating and trying. And you want to try this and like it has that kind of vibe.
0: Ja, sie sagt, es ist auf jeden Fall die Küche, denn da hat sie eine riesige Kücheninsel und sie liebt kochen ganz doll gerne und dann kommen die Leute mit dazu und man probiert alles zusammen aus und es hat einfach die beste Zeit, so richtig Community-Vibes. 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

0: würdet ihr gerne neben einem Energy Star wohnen? Also, wir haben einen gefragt, Moskina nämlich, ob er glaubt, dass er ein guter Nachbar ist, und seine Antwort:
1: I dread to think what my neighbors hear, like, because I'm constantly singing. Like, it's almost like a disease. Like, I'm singing all the time. So they must hear me sing.
0: Ja, er sagt, vielleicht ist er ein guter Nachbar, aber auf der anderen Seite weiß er auch, dass er die ganze Zeit singt, überraschend als Sänger, und dass das vielleicht nervig sein könnte, weil er könnte sich vorstellen, dass die Nachbarn das schon hören. Hier ist er für euch, Moskina. Wir hören es sogar mit Absicht und ohne irgendwie dumpfe Wand dazwischen. Rhythm Unknown, jetzt bei Energy, mal die besten neuen Hits.

0: 15 Uhr ist es, rein geht's in euren Mittwochnachmittag. Und da seid ihr auch schon wieder mittendrin in den 10 Hits am Stück. Zu dem schlechten Wetter spielen wir euch einfach mal ein paar Sommerhits. Gleich für euch ein ganz neuer Agwazi. Und jetzt Opalite von Taylor Swift und ich bin Sophie.
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Deshalb klickt euch mal rein in die nagelneue Energy App. Da haben wir ganz viele Webstreams für euch und zum Beispiel auch den Energy Stream Afrobeats. Und da ist zum Beispiel auch der Song hier mit dabei. Der gibt mir so absolute Sommervibes. Palm Monkey, Rossi und The Palm Dream Boy mit Afghazi auf Energy. 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

0: Oh geil, da freue ich mich jetzt schon drauf, dass ich das morgen machen kann. Und es sind meistens auch nur so Kleinigkeiten, wie bei mir zum Beispiel, wenn ich weiß, ich habe richtig Zeit auszuschlafen und mir dann einen Kaffee im Bett zu machen. Und dann möchte ich in Ruhe meine Gesichtspflege machen.
1: Ich liebe es auch, wenn ich am Wochenende endlich meine Kaffeemaschine anmachen kann. Oh. Das mache ich unter der Woche nicht, da ist mir die Zeit einfach zu knapp in der Früh. Und deswegen für mich immer wieder ein Highlight.
0: Wo genießt denn du eigentlich deinen Kaffee, wenn du frei hast?
1: In der Küche.
0: Und was machst du nebenbei? Prospekte lesen? Oder was
1: auch,
0: machst du so?
1: Prospekte lesen, ein bisschen übers Leben philosophieren und Reels anschauen. Ja, gebe ich ehrlich zu.
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7: Mit Laurenz, hallo. Ja, hier bei uns in Mittelfranken, da kracht's gerade mit E-Scootern so oft wie noch nie. Bis Mitte Mai gab's jetzt schon 81 Unfälle und 76 Verletzte. Der häufigste Grund dafür waren Leute, die einfach auf Gehwegen oder falschen Straßen rumgefahren sind. Und bei einigen Unfällen war auch Alkohol mit im Spiel.
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8: Im Studio Gisa Weber. Kein neuer Anlauf für die 1.000 Euro Entlastungsprämie. Das Ganze wird nicht weiter verfolgt, heißt es von Seiten der Union. Die Prämie war in den Bundesländern und in der Wirtschaft auf massive Kritik gestoßen und auch vom Bundesrat ausgebremst worden. Die Bundesregierung hat das Heizungsgesetz endgültig überarbeitet. Öl- und Gasheizungen sollen langfristig erlaubt bleiben. Außerdem sollen K.O.-Tropfen bei Raub und Vergewaltigung rechtlich in Zukunft wie eine Waffe gewertet werden. Der Bundestag muss beiden Gesetzentwürfen noch zustimmen. In Baden-Württemberg ist die Ära Winfried Kretschmann offiziell vorbei. Cem Özdemir ist jetzt neuer Ministerpräsident. Der Grüne hat bei der geheimen Wahl im Landtag allerdings nur 93 der insgesamt 112 Stimmen seiner grün-schwarzen Koalition bekommen. Zum ersten Mal seit fast 10 Jahren ist wieder ein US-Präsident nach China gereist. Donald Trump trifft unter anderem auf Staatschef Xi. Im Mittelpunkt der Gespräche stehen der Iran-Krieg, der Streit um Taiwan und neue Wirtschaftsdeals zwischen den beiden Supermächten.
7: Da ist zurzeit alles frei, ihr solltet...
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7: In Nürnberg steht einer in der Eichendorfstraße und dann habe ich noch einen für euch in Oberasbach und zwar in der Rotenburger Straße. Und wenn ihr auch noch was gesehen habt, dann gerne einfach kurz durchklingeln 0800 800 1069 und dann kommt erstmal gut an.
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7: Für euch nach Erlangen aktuell 12 Grad und dazu ein ordentlicher Wind und graue Wolken. Gegen Abend kommt dann noch mal ein bisschen Regen runter und der hält sich dann auch bis nachts. Heute Nacht dann um die 7 Grad und morgen wieder ein wilden Mix aus allem.

0: ja, Feiertag und ein paar Glückliche unter euch gibt's bestimmt, die sich auch noch den Brückentag geschnappt haben. Also langes Wochenende und da schauen wir doch einfach mal, was so abgeht bei uns in Franken. Zum Beispiel gibt's morgen wieder Public Viewing in Nürnberg, aber nicht Fußball oder irgendwas, nee, sondern Trash-TV. Richtig geil, morgen läuft nämlich Prominent getrennt und dann können wir das in großer Gruppe gucken und uns gleich austauschen über die ganzen Leute. Läuft morgen im Café Ladida, sehr geil. Oder ihr geht zum Dating-Pitch im Willibald. Da schnappt ihr euch einfach eure Single-Freunde und dann erstellt ihr Präsentationen über die. Am besten natürlich von einer guten Seite. Und dann, ja, präsentiert ihr das anderen Single-Leuten sozusagen, warum die jetzt eure Freunde unbedingt daten sollten. Und ich stelle mir das richtig lustig vor. Vor allem hat man dann einfach gleich seine Friends auf so einem riesigen Date mit dabei. Ich finde, das klingt sehr entspannt. Und dann geht's morgen noch los mit dem Foodtruck-Festival in Nürnberg. 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Und da gibt es wirklich jedes Essen, was ihr euch vorstellen könnt. Und noch viel, viel mehr. Live-Musik ist auch noch mit am Start und ganz viel Programm drumherum. Ich bin auch mit am Start. Ich darf das Ganze moderieren. Und es geht morgen los um 12 und geht das ganze Wochenende bis Sonntag.
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Energy ist an. Und falls ihr euch wundert, warum heute so viele Menschen im Trikot rumlaufen, vielleicht auch bei euch im Büro oder so. Nee, der Club spielt heute nicht und die WM, die hat auch nicht früher angefangen, sondern heute ist deutschlandweiter Trikot-Tag.

0: Hallo, hallo, ich bin Sophie und ihr seid schon wieder mittendrin in den 10 Hits am Stück. Gleich habe ich für euch die neue von Alle Farben featuring René Miller. Und jetzt starten wir rein in die neue Stunde mit Harry Styles und American Girls. Und ich wünsche euch einen tollen Nachmittag.
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Energy ist an und der DJ Alle Farben hatte letztens einfach einen Auftritt in Köln und hat sich kurz vorher einfach im Klo eingesperrt und er kam da einfach nicht mehr raus. Also das Schloss war irgendwie kaputt und es war 10 Minuten vor seiner Show. Da half alles nichts. Er hat dann Bescheid gegeben, also er war nicht ganz allein in der Situation und sein Team hat dann von außen die Tür gewaltvoll eingetreten, damit er es noch rechtzeitig zum Gig schafft und es ist dann am Ende alles gut gekommen. Jetzt spiele ich ihn euch featuring Rene Miller, Body Talk auf Energy, immer die besten Neuigkeiten.

0: Hi, hier ist der Mönch von Energy am Morgen. Truxen ist ein komisches Wort und zugegeben, das gibt es gar nicht. Das habe ich mal erfunden und da wären wir auch schon beim Thema. Wie geil wäre es, wenn es für gewisse Sachen nur ein Wort geben würde? Die Japaner haben schon vorgemacht und haben für brutal heiß das Wort Kokoshobi ins Leben gerufen. Aber was die Japaner können, das können wir schon lange. Habt ihr auch eine Wortkreation, die es unbedingt geben sollte im deutschen Wörterbuch? Dann schickt uns gerne eine WhatsApp und die besten neuen Wörter hört ihr am Freitag bei mir in der Show.
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0: Mit Laurenz, hallo. Nürnberg hat jetzt im Rollstuhlbasketball richtig Geschichte geschrieben. Die Falcons haben nämlich beim Final Four erst Frankfurt geschlagen und dann im Finale auch noch ganz knapp Hamburg besiegt. Damit sind sie nach nur 2 Jahren schon Zweitligameister und steigen direkt in die erste Bundesliga auf. Und das war wirklich ein richtig krasses Finale, super eng, aber Nürnberg hat es am Ende nach Hause gebracht.
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22: Im Studio Gisa Weber. Die Bundesregierung hat das neue Heizungsgesetz auf den Weg gebracht. Öl- und Gasheizungen sollen langfristig erlaubt bleiben. Kritiker sehen Nachteile für den Klimaschutz. Weiterer Beschluss: Täter sollen härter bestraft werden, wenn sie bei Raub oder Vergewaltigung K.O.-Tropfen einsetzen. Die 1.000 € Entlastungsprämie ist endgültig vom Tisch. Die Spitzen von Union und SPD haben sich im Koalitionsausschuss darauf geeinigt, die Maßnahme fallen zu lassen, heißt es von Seiten der Union. Der Bundesrat hatte die Prämie letzte Woche ausgebremst. US-Präsident Trump ist in China eingetroffen. Unter anderem stehen morgen Gespräche mit Staatschef Xi an. Es geht um den Iran-Krieg, Taiwan und neue Wirtschaftsdeals. Beobachter sagen, Trump geht angeschlagen in das Treffen. Wegen des festgefahrenen Iran-Kriegs und Problemen bei seiner Zollpolitik. Deutsche Unis stehen bei ausländischen Studierenden weiter hoch im Kurs. Im UNESCO-Ranking der beliebtesten Studiländer liegt Deutschland auf Platz 4, hinter den USA, Großbritannien und Australien. 30% der Erstsemester an deutschen Unis kommen laut Statistischem Bundesamt aus dem Ausland.
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23: Vorsicht auf der A73 Nürnberg Richtung Bamberg in Höhe dem Kreuz Fürth-Erlangen. Da besteht aktuell Gefahr durch Gegenstände auf der Fahrbahn, also fahrt hier bitte ganz, ganz vorsichtig.
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23: Nürnberg Gustav-Adolf-Straße und in Fürth in der Mannhofer Straße. Und wenn ihr auch noch einen Blitzer entdeckt habt, dann schickt mal schnell eine WhatsApp rüber. 0176 1069 und 4x8 und dann kommt erstmal gut durch.
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23: Und auch bei euch in Fürth ist es ordentlich fresh, 9 Grad aktuell und dazu ordentlich Wind.

0: 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Was sagt er dazu? Lydia aus München ist Künstlerin und Bestatterin und bei ihr gibt's einfach Särge und Urnen, die man schon vor dem Tod benutzen kann. Lydia, sag mal, wie ist denn das gedacht?
1: In diesen Särgen kannst du Legosteine, deine Bettwäsche oder deine Weinsammlung bestens aufbewahren und gleichzeitig noch als Sideboard, Sitzbank oder Beistelltisch nutzen.
0: Ich finde schon, das macht auch ein bisschen Sinn, weil so ein Sarg ist ja schon richtig teuer und dann hat man wenigstens noch was davon. Aber es hat natürlich einen wilden Beigeschmack. 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

Italien ist gestern ein Mann einfach aus Versehen zum Model geworden. Und zwar war da eine Fashion-Show am Beach und da gab es halt keinen richtigen Laufsteg, sondern die Models sind einfach über so eine Treppe und dann über den Strand gelaufen. Und er wollte wohl schwimmen gehen und ich weiß nicht, ob er es nicht gecheckt hat oder ob es ihm einfach egal war, weil da waren wirklich keine anderen Menschen am Strand außer die Models. Ja, aber er hat sich da ausgezogen, seine Schwimmhose angezogen und ist dann ja ins Wasser gegangen neben den Models. Also, falls ihr schon immer mal Model werden wolltet, einfach mal trauen, einfach dazu stehen.

0: Bis, da geht's doch auch schon auf in Richtung Feierabend. Ich bin Sophie und ihr seid schon wieder mittendrin in den 10 Hits am Stück und es wird eine geile Stunde. Gleich für euch Bibi Rexha, Harry Styles und Fastboy und jetzt starten wir rein mit Tiffany Harris und Vertigo.
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Und dann spiele ich die Jungs euch jetzt. Fastboy mit Beautiful Life

0: Oh geil, da freue ich mich jetzt schon drauf, dass ich das morgen machen kann. Und es sind meistens auch nur so Kleinigkeiten, wie bei mir zum Beispiel, wenn ich weiß, ich habe richtig Zeit auszuschlafen und mir dann einen Kaffee im Bett zu machen. Und dann möchte ich in Ruhe meine Gesichtspflege machen.
1: Ich liebe es auch, wenn ich am Wochenende endlich meine Kaffeemaschine anmachen kann. Oh. Das mache ich unter der Woche nicht, da ist mir die Zeit einfach zu knapp in der Früh. Und deswegen für mich immer wieder ein Highlight.
0: Wo genießt denn du eigentlich deinen Kaffee, wenn du frei hast?
1: In der Küche.
0: Und was machst du nebenbei? Prospekte lesen? Oder was
1: auch,
0: machst du
1: so? Prospekte lesen, ein bisschen übers Leben philosophieren und Reels anschauen. Ja, gebe ich ehrlich zu.
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13: Mit Felix Dittel, hallo. Dank der BIP einfach mal Gitarre spielen lernen. Das geht jetzt ganz easy in Nürnberg. Da startet nämlich ab sofort die Bibliothek der Dinge. Was das genau ist, das hat uns die Referentin für Umwelt und Gesundheit Britta Waldhelm bei der Eröffnung in der Stadtbibliothek Zentrum verraten.
14: Die Bibliothek der Dinge ist einfach ein ganz praktischer Ort, wo ich das Thema Kreislaufwirtschaft erleben kann. Ich kann es dann ausleihen, probieren und wieder zurückbringen und damit vermeide ich, dass ich etwas kaufen muss und vielleicht dann auch was habe, was ich nicht nutze und das dann vielleicht doch irgendwann im Müll landet.
13: Neben Musikinstrumenten könnt ihr jede Menge technische Geräte oder auch Alltagsgegenstände ausleihen. Das funktioniert ganz easy zu den normalen Öffnungszeiten mit einem gültigen Bibliotheksausweis.
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15: Im Studio Gisa Weber. Kein neuer Anlauf für die 1.000 Euro Entlastungsprämie. Das Ganze wird nicht weiter verfolgt, heißt es von Seiten der Union. Die Prämie war in den Bundesländern und in der Wirtschaft auf massive Kritik gestoßen und auch vom Bundesrat ausgebremst worden. Die Bundesregierung hat das Heizungsgesetz endgültig überarbeitet. Öl- und Gasheizungen sollen langfristig erlaubt bleiben. Außerdem sollen K.O.-Tropfen bei Raub und Vergewaltigung rechtlich in Zukunft wie eine Waffe gewertet werden. Der Bundestag muss beiden Gesetzentwürfen noch zustimmen. Cem Özdemir von den Grünen ist neuer Ministerpräsident von Baden-Württemberg. Bei der geheimen Wahl im Landtag haben allerdings nur 93 der 112 Abgeordneten der grün-schwarzen Koalition für ihn gestimmt. Insgesamt 34 Stimmen entfielen auf CDU-Landeschef Manuel Hagel, der seine Kandidatur aber schon im Vorfeld abgelehnt hatte. Zum ersten Mal seit fast 10 Jahren ist wieder ein US-Präsident nach China gereist. Donald Trump trifft unter anderem auf Staatschef Xi. Im Mittelpunkt der Gespräche stehen der Iran-Krieg, der Streit um Taiwan und neue Wirtschaftsdeals zwischen den beiden Supermächten.
16: Verkehr. Morgen ist Feiertag und danach kommt der Brückentag. Das heißt, es wird wahrscheinlich voller auf den Straßen, aber aktuell sieht's.
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16: Nürnberg stehen sie aktuell in der Siegmundstraße und in Erlangen in der Sebastianstraße. Und wenn ihr auch noch was gesehen habt, Stau, Unfall, Blitzer, egal was, gerne einfach kurz eine WhatsApp schicken an die 0176 1069 und 4x8 und dann kommt erstmal gut durch.
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16: 13 Grad sind es aktuell an der Bärenschanze, 13 Grad sind es auch in Mögeldorf bei uns in Nürnberg. Und dazu weht ein ordentlicher Wind und graue

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0: Energy-Star Zara Larsson, die ist wirklich so ein Mood. Die ist letztens bei der Today Show in den USA aufgetreten und der Soundcheck war einfach um 6 Uhr morgens und die Fans waren da auch schon am Start. Deshalb gehen da gerade ganz viele Videos viral, weil sie einfach so lustige Gesichter gemacht hat. Sie war da einfach gar nicht ready. In Jogginghose, mit Zipjacke, tanzt sie da ihre komplette Choreo und ist die ganze Zeit am Gehen. Aber ich check, es war halt auch 6 Uhr morgens. Bei ihrem richtigen Auftritt dann am Abend, da war sie komplett am Start. Sogar als ihr High Heel abgebrochen ist während der Show, hat sie komplett durchgezogen. So geil. Und ihr könnt sie live sehen.
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Leute, ich glaube, ich bin ein Boomer. Meine beste Freundin und ich, wir benutzen nämlich immer das Wort Göttergatte, wenn wir über ihren lieben Freund reden, weil ich das Wort einfach so geil finde. Und das Wort steht jetzt zur Auswahl als Boomerwort des Jahres. Der TikToker Levi Pennell, der sucht das jetzt nämlich. Und in den Kommentaren unter seinem TikTok, da kann abgestimmt werden. Und da sind so Wörter dabei wie eben Göttergatte, Daddeln oder Obacht. Und jetzt für euch Paul und Fritz Kalkbrenner, Sky and Sand auf Energy, immer die besten neuen.

Uhr ist es an diesem Mittwoch und damit kommen wir dem Feierabend und dem Feiertag morgen immer näher. Und da seid ihr auch schon wieder mittendrin in den 10 Hits am Stück. Gleich für euch She Did It Again und jetzt Turn the Lights Off und ich

Ihr hört Energy mit Sophie und auf TikTok hat Tyler jetzt erzählt, was sie immer so alles in ihrer Handtasche mit dabei hat. Und da ist nicht nur ein extra Bauchnabelpiercing drin, sondern auch ihr BlackBerry. Ich wusste wirklich nicht, dass Leute solche Handys noch benutzen. Und jetzt kommt Tabasco. Die hat einfach immer Tabasco dabei, damit sie ihr Essen immer scharf machen kann. Und ich muss sagen, ich check ein bisschen. Jetzt für euch Tyler featuring Sarah Larson mit She Did It Again auf Energy.

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3: Mit Laurenz, hallo. Ja, hier bei uns in Mittelfranken, da kracht's gerade mit E-Scootern so oft wie noch nie. Bis Mitte Mai gab's jetzt schon 81 Unfälle und 76 Verletzte. Der häufigste Grund dafür waren Leute, die einfach auf Gehwegen oder falschen Straßen rumgefahren sind. Und bei einigen Unfällen war auch Alkohol mit im Spiel.
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4: Im Studio Gisa Weber. Die Bundesregierung hat das Heizungsgesetz endgültig überarbeitet. Öl- und Gasheizungen sollen langfristig erlaubt bleiben. Außerdem sollen K.O.-Tropfen bei Raub und Vergewaltigung rechtlich in Zukunft wie eine Waffe gewertet werden. Der Bundestag muss beiden Gesetzentwürfen noch zustimmen. Die 1.000 € Entlastungsprämie ist endgültig vom Tisch. Die Spitzen von Union und SPD haben sich im Koalitionsausschuss darauf geeinigt, die Maßnahme fallen zu lassen, heißt es von Seiten der Union. Der Bundesrat hatte die Prämie letzte Woche ausgebremst. In Baden-Württemberg ist die Ära Winfried Kretschmann offiziell vorbei. Cem Özdemir ist jetzt neuer Ministerpräsident. Der Grüne hat bei der geheimen Wahl im Landtag allerdings nur 93 der insgesamt 112 Stimmen seiner grün-schwarzen Koalition bekommen. In Deutschland erleiden immer weniger Menschen einen Herzinfarkt. Zwischen 2017 und 2024 ist die Zahl um 14% zurückgegangen. Das geht aus Daten der AOK hervor. Gründe dafür sind ein gesünderer Lebensstil und bessere Behandlungsmöglichkeiten von Risikofaktoren.
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5: Und da schauen wir mal rüber zu euch nach Fürth. Aktuell 12 Grad und dazu ordentlich Wind. Später geht's dann los mit ein bisschen Regen und es hält die ganze Nacht an. Dafür soll es dann morgen früh wieder trocken sein.
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7: Ja, vielleicht machst du dir jetzt ein schönes verlängertes Wochenende. Ich hätte noch ein Angebot, nämlich 100 €, die du heute Abend auch noch mitnehmen kannst, die du auch noch vor dem Feiertag bei dir auf dem Konto haben wirst. Ist wahr. 100 € netto und steuerfrei. Dafür brauchen wir heute nur ein bisschen TV-Expertise von dir. Was ist das hier für eine Fernsehsendung? Achtung!
8: Jo, wer schafft das?
7: Eieiei, wer weiß, was das für ein TV-Klassiker ist?
8: Jo, wer schafft das?
7: Der gewinnt hier die 100 € und die Gewinnernummer zu uns ist die 0137 90 30 200 0137 90 30 200. 50 Cent aus allen deutschen Netzen. 100 € kannst du gewinnen vorm Feiertag mit Leitung 2. Bist du bei uns? Vorher noch ein paar Regeln. Mitmachen bitte ab 18. An Minderjährige werden keine Gewinne ausgezahlt. Jeder Anruf kostet 50 Cent aus allen deutschen Netzen. Bitte darauf achten, dass nicht jeder Anruf, der Kosten produziert, auch automatisch ins Studio gelangt. Gewinnchancen im Leitungsspiel 1 zu 200.000. Parallel dazu kann die Redaktion jederzeit ausgewählte Anrufer per Zufallsprinzip direkt ins Studio durchstellen. Die Teilnahmebedingungen sind auf cashquiz.de zu finden. Dort sind dann später auch alle Lösungen Gewinner notiert und ein Spiel dauert maximal bis Sendungsende. 100 € kannst du gewinnen an diesem Mittwochfeierabend vor dem Feiertag. 100 €, wenn du weißt, was das hier für eine Fernsehsendung ist.
8: Jo, wer schafft das?
7: Ja, und die Gewinnernummer zu uns ist die 0137 90 30 200. Bin eh mal gespannt, wer heute überhaupt noch Radio hört. Sind wahrscheinlich gerade alle unterwegs. Runde ist erstmal gestartet. 0137 90 30 200. 50 Cent aus allen deutschen Netzen. Mit Leitung 2 bist du bei uns. Mit bei mir auch der Mirki. Ich grüße dich.
9: Ich grüße dich und alle am Radio. Guten Abend.
7: Ja, und die Fernsehsendung, die wir suchen, auch eine der Lieblingssendungen unseres Spielechefs. Ne?
9: Genau,
7: das kann
9: das
7: ich
9: ist
7: sagen.
9: So sein Niveau, genau.
7: Der sitzt dann zu Hause vorm Spiegel mit seinem
9: mit
7: Helm.
9: Enkelkindern auch.
7: Mit seiner Taschenlampe, mit seinem Eimer und geht wirklich total auf in dieser Rolle. Ne?
9: Das macht ihm Spaß, ja.
7: Eine der wenigen herzlichen Momente bei meinem Spielechef. Ja. Wir hören noch mal rein. Was ist das hier für eine Fernsehsendung?
8: Jo, wer schafft das?
7: 0137 90
9: Altersflucht, ja.
7: 30 200 0137 90 30 200 50 Cent aus allen deutschen Netzen.
9: Oha,
7: da klingelt schon durchgestellt mit dem Chance-Button live. Hallo?
10: Hallo?
7: Hallo? Ja, hallo? Wer ist denn da?
10: Hier ist der Kevin.
7: Kevin, bist gerade ein bisschen überrascht, ne? Ich merke dir das an.
10: Ja.
7: Ja, Kevin, bist durchgekommen, bist im Studio, so schnell geht das. Was hast du raus?
10: Ja, Bob der Baumeister.
7: Das stimmt.
9: Jawohl.
7: So, Kevin, nicht so schüchtern, du hast gerade 100 Euro gewonnen. Herzlichen Glückwunsch.
10: Vielen, vielen Dank.
7: Na, bleib mal am Telefon, da wünsche ich dir auch schon mal einen schönen Männertag morgen, ja?
10: Ja, vielen Dank.
7: Gut, er kann es immer noch nicht so recht glauben.
9: Nee,
7: ne?
9: War ganz perplex. Ja, so ist das. Ja, machen wir mit den nächsten 100 Euro weiter, oder?
7: Ach, krass, krasses ja, Angebot. Klar. Nächsten 100 Euro, wenn du weißt, was das hier ist. Achtung, oh, da muss ich mal die Musik leise machen. Okay, das ist der Ausschnitt, mit dem wir jetzt arbeiten müssen. Wer weiß, was das hier für ein TV-Klassiker ist? Läuft, ganz ehrlich, läuft das noch irgendwo? Läuft das noch irgendwo? Was läuft doch nirgendwo mehr? Okay, also wir suchen eine Fernsehsendung. Wer das weiß, gewinnt garantiert die nächsten 100 Euro. Das Geld macht sich heute Abend noch auf Reisen per Echtzeitüberweisung. Hast du das Geld noch heute Abend vor dem Feiertag auf dem Konto? Vorausgesetzt, du weißt am Radio, was das hier für ein TV-Klassiker ist. Boah, ist echt schon lange her. Ich bin gespannt. Weil das Problem ist, heute sind echt viele unterwegs, viele hören gar kein Radio mehr. Na gucken. Also 0137 90 30 200 ist die Gewinnernummer. 0137 90 30 200. 50 Cent aus allen deutschen Netzen, mit Leitung 2 bist du bei uns. Und ich frage nochmal, was ist das für eine Fernsehsendung? Hast du es raus? Komm gerne zu uns. So wie Herbert, der war in einer vorhergehenden Sendung schon mal da, meinte das. Ich bin gespannt auf deine Antwort.
11: Ja, ich glaube, es ist der rosa-rote Panther.
7: Oh, der rosa-rote Panther. Das ist gar nicht so verkehrt, die Idee, finde ich. Aber in dem Fall leider doch falsch. Es tut mir leid. Klingt so ein bisschen wie der rosa-rote Panther. Paulchen Panther ist aber nicht die Lösung, die wir brauchen. Mirko, bitte.
9: Du komm, dann verdoppeln wir den Gewinn. Es gibt ab jetzt live 200 Euro zu gewinnen.
7: Okay, Runde ist gestartet. Ist irgendwer gerade noch da? Viele sind jetzt gerade wirklich auf dem Weg in ein langes Wochenende. Kann ich total verstehen. Wer hört gerade Radio und wer weiß am Radio, was das hier ist? Wichtig. Du kannst jetzt wirklich 200 Euro gewinnen, aber bitte ohne falsche Antwort jetzt, okay? 0137 90 30 200. Jetzt durchbimmeln und bitte jetzt die Lösung nennen, dass wir heute echt auch wie letzte Woche eine richtig schöne Gewinnershow hier machen können.
9: Absolut.
7: 0137 90 30 200. 50 Cent aus allen deutschen Netzen mit Leitung 2 bist du bei uns live hier in der Show. Kannst den doppelten Gewinn hier mitnehmen und den hat man auch vorm Vatertag noch heute auf dem Konto, ne?
9: Genau. Sämtliche Gewinne gehen heute Abend garantiert noch raus und zwar per Echtzeitüberweisung.
7: So, bitteschön die Lösung. Noch Astrid war in einer anderen Sendung schon mal da, sie meinte das.
12: Was hast du raus, bitte?
13: Bugs Bunny.
12: Oh Mann, Astrid, ich hätte es dir so gegönnt. Das ist leider auch nicht richtig.
7: Es ist nicht... Da kommen voll die Kindheitserinnerungen gerade hoch, aber es ist auch nicht Bugs Bunny, wer das noch kennt. Ne?
9: Oha, ja, es könnte aber auch einige sein. Ich verstehe das total, dass die Antworten kamen.
7: Komm, warte ganz kurz.
9: Bevor du
7: die Ansage machst, ist wirklich wichtig, 6:35 am Mittwoch Feierabend ist irgendwer am Radio, der weiß, was das ist. Wichtig SOS. So, bitte, Mirko.
9: Ach, jetzt forderst du mich hier raus. Ich wollte einen Huni drauflegen, weißt du was, dann verdoppel ich die 200. Ich leg 200 oben drauf. Es gibt 400 Euro zu gewinnen.
7: Gib voll den Anreiz, es ist voll gut so. Du gewinnst jetzt live hier in dieser Show 400 Euro netto und steuerfrei, wenn du weißt, was das hier ist. Bitte jetzt durchbimmeln und bitte jetzt die richtige Lösung nennen unter der 0137. 90 30 200. Wir sind live und jetzt wieder auf Gewinnersuche mit der 0137 90 30 200. 50 Cent aus allen deutschen Netzen mit Leitung 2 bist du bei uns in der Show. Was ist das bitte für 400 Euro Vatertagsgewinn? Jetzt hier. Auch Melli war in einer anderen Sendung da. Sie meinte das.
12: Ja, sag mal die Antwort. Okay, mach mal.
13: Ja, das ist jetzt wie die González, die schnellste Maus von Mexiko.
9: Ich glaube, Melli, du bist die schnellste Maus.
12: Ich glaube, du bist die schnellste Anruferin, die wir jemals hatten mit der schnellsten Antwort. Speedy Gonzales ist es aber trotzdem leider nicht. Du, es tut mir leid. Tut mir leid.
9: Oh Gott, wie war das nochmal? Speedy Gonzales. Wie war das nochmal?
7: Oh Gott, Speedy, Speedy B, Speedy Bo.
9: Ja, du hast recht. Komm, ich lege einen Hundi oben drauf. 500 Euro Garantiegewinn.
7: Boah, wirklich?
9: Machen wir.
7: Es geht um 500 Euro. Und hier nochmal die Frage. Was ist das bitte für eine Fernsehsendung? Wirklich wichtig. Wenn irgendwer gerade diese Sendung hört, 500 Euro gehen jetzt mit Freuden raus. Aber wir brauchen die Lösung unter der 0137 90 30 200 0137 90 30 200. 50 Cent aus allen deutschen Netzen mit Leitung 2. Live hier in der Show sein. Bitte jetzt auflösen. Und nochmal das Versprechen, das Geld ist heute Abend schon bei dir auf deinem Bankkonto. Aber die Lösung, die muss stimmen. Auch Sven war in einer anderen Sendung da, er meinte leider das.
12: Was ist denn deine Lösung?
14: Ja, das ist dick und doof.
12: Dick und doof? Also gemeint ist nicht mein Redakteur, das ist deine Lösung, ja?
14: Ah,
12: das tut mir leid, das ist leider falsch. Dick und doof stimmt nicht.
7: Klingt auch dick und doof. Ich habe keine Ahnung, dick und doof, wie klingt das? Ich weiß, ist auch völlig egal.
9: Ich wollte
7: mal
9: kurz festhalten, dass du unglaublich unverschämt und frech zu mir warst.
7: Naja, aber hilft dir nichts.
9: Entschuldige mal, wollte ich mal sagen, so, ich lege einen Huni drauf. 600 Euro Garantiegewinn.
7: So, ich will mal festhalten, wir haben bis hierhin immer noch keine richtige Lösung gehört. Seit 5 Minuten geht's um dieses Rätsel. Was ist das bitte? Wer das weiß, es gibt jetzt so viel Geld zu gewinnen. 0137 90 30 200 0137 90 30 200 50 Cent aus allen deutschen Netzen mit Leitung 2 bist du live hier in der Show. Kannst jetzt gewinnen. 0137 90 30 200 50 Cent aus allen deutschen Netzen live. Das Cash-Quiz auf Gewinnersuche. Ist schon irgendwer in Leitung 2, Mirko?
9: Niemand da. Du, pass auf, ich hab was vor. Ich lege jetzt hier alle 3 Sekunden Huni oben drauf, weil ich will das mal testen. Wir brauchen dich hier bei uns. 100 drauf macht 700 Euro. Dann warte ich mal 30 Sekunden.
7: 700 Euro, wenn du weißt, was das hier für ein TV-Klassiker ist. Weiß es einer kurz vor diesem verlängerten Wochenende? 0137 90 30 200. Du hast richtig gehört, es geht jetzt schon um 700 Euro. 0137 90 30 200. 50 Cent aus allen deutschen Netzen. Komm bitte zu uns.
15: 3, 2, 1.
9: So, 30 Sekunden sind um. Niemand da? Leitung 2, hallo?
7: Niemand, oh, die keiner da.
9: Oh gut, leg ich die nächsten 100 oben drauf. Achtung, ich höre den Gewinn.
7: Gott, nee.
9: 800 Euro.
7: So, bevor wir hier das Budget sprengen, ist irgendwer da, der uns bitte sagen kann, was das hier ist? Gott, ey, 0137 90 30 200 800 Euro Vatertagsgewinn. Jetzt auch für alle Mütter übrigens. 0137 90 30 200 50 Cent aus allen deutschen Netzen 800 Euro.
15: 3, 2, 1.
9: So, die nächsten 30 Sekunden sind um. Gott, ey, ist jemand da? Die Spannung steigt. Nein? Hallo? Leitung 2? Nee, leer. Okay, die nächsten 100 Euro. 900 Euro Garantiegewinn. Die sind heute Abend, also auch morgen schon auf dem Konto.
7: 0137 90 30 200. Wir haben Dick und Doof, Speedy Gonzales, Bugs Bunny und Rosa-Roter Panther gehört. Wenn du weißt, was rauskommt, was das für eine Fernsehsendung ist, das hier. Das hier. Dann gewinnst du jetzt 900 Euro unter der 0137 90 30 200. 0137 90 30 200. 50 Cent aus allen deutschen Netzen.
15: 3, 2, 1.
9: Und die nächsten 30 Sekunden sind um und wir warten auf dich.
7: Ist noch keiner da.
9: Ach Gott, okay. 100 obendrauf. Was heißt das? Leute, was heißt das? 1.000 Euro geknackt. 1.000 Euro gehen hier garantiert raus. Heute Abend noch auf deinem Konto.
7: Das ist ja unfassbar. 0137 90 30 200. 0137 90 30 200. 50 Cent aus allen deutschen Netzen. Also bei allen unterhaltsamen Momenten, die wir hier in der Show haben. Ganz ehrlich, um jetzt live 18.41 Uhr am Radio, kurz vor diesem langen Wochenende. Das ist gerade ein bisschen unser Problem, weil alle sind wahrscheinlich gerade übers lange Wochenende irgendwo hingefahren. Würde ich genauso machen. Ist irgendwer noch am Radio und kann uns sagen, was das hier ist? Für eine Fernsehsendung. Dann bitte 1.000 Euro gehen raus mit der 0137 90 30 200 50 Cent aus allen deutschen Netzen. Und pass mal auf, damit die 1.000 Euro jetzt rausgehen. Mirko, mach es, mach es.
9: Wer kennt das noch? Wer kommt jetzt live zu uns? Achtung, Leitung 2 ist aktiv. Ich schenke dir die Leitung 3 und die 4. Ich verdreifache die Gewinnchance. Ich schwöre, wie oft mache ich das? Ganz selten mal. Das mache ich
7: gar nicht.
9: Jetzt für dich. Nicht verdoppeln, ich verdreifache die Chance. Leitung 2, 3, 4, es geht um 1.000 Euro, die heute noch rausgehen. Let's go.
7: Und das letzte Mal die Frage, ehe die Sendung gleich vorbei ist. Wer weiß, was das hier ist? Der gewinnt jetzt 1.000 Euro unter und bitte jetzt mit mir wählen und jetzt durchkommen. 0137 90 30 200. Leitung 2 ist offen, Leitung 3 ist offen, Leitung 4 ist offen für 1.000 Euro unter der 0137 90 30 200. 50 Cent aus allen deutschen Netzen. Sven meinte, das hier ist dick und doof. Keine Ahnung, wie dick und doof klingt, ich weiß es nicht. Melli dachte an Speedy Gonzales. Astrid meinte Bugs Bunny und Herbert dachte der rosarote Panther. 1.000 Euro. Problem ist, die Sendung ist gleich vorbei. Es wird einen 1.000 Euro Gewinner geben. Das garantieren wir seit 10 Jahren im Cash-Quiz. Wir gehen hier nicht ohne Gewinner nach Hause. 1.000 Euro. Ist jetzt irgendwer in den drei Leitungen drin? Hallo?
9: Niemand? Nee.
7: Hallo? Keiner da.
9: Die sind alle auf grün, also sie sind frei. Okay, pass auf, ich schau gerade auf die Uhr. Oh Gott, wir haben gleich 18.43 Uhr. Okay, pass auf. Gut, dass ihr da seid. Ich verdoppel die dreifache Gewinnchance. Was heißt das? Ich gebe noch Leitung 7, Glücksleitung 13 und die 15 dazu. Achtung! 6 Leitungen. Boah. 2, 3, 4, 7, 13, 15. Die treffen zu uns, kommen richtig lösen und 1.000 Euro mitnehmen.
7: Also es ist nicht nur eine Studioleitung jetzt geöffnet. Es sind nicht nur zwei Studioleitungen offen. Es sind nicht nur drei offen, damit es jetzt hier klingelt. Es sind 6 Leitungen geöffnet. Wenn du weißt, was das hier ist, Achtung, Fernsehsendung, dann bitte jetzt diese Nummer wählen. Du hörst es am Ende dieser Sendung. 0137 90 30 200 0137 90 30 200 50 Cent aus allen deutschen Netzen. Ist irgendwer noch nicht ins lange Wochenende verreist? Ist irgendwer da, der weiß, was das hier ist? Bitte nimm dir jetzt die 1.000 Euro mit am Ende dieser Sendung, weil die Regie wird uns hier gleich vom Sender jagen. 0137 90 30 200 0137 90 30 200 50 Cent aus allen deutschen Netzen. 1.000 Euro gehen raus. Mirko, Sendung ist gleich vorbei.
9: Du, guck mal, du siehst das. Ich wollte gerade eine Leitung dazugeben, die 21, ne? Wollte ich gerade machen. Aber jetzt schaue ich auf die Uhr, es sind die letzten 120 Sekunden. Es wird garantiert klingeln. 1.000 Euro gehen raus. Ich lege jetzt 4 Leitungen oben drauf. Das gab's noch gar nicht. Die 21, 24, 26, 28. Warum? Weil wir damit die 10-fache und beste Gewinnchance haben. 10 Leitungen zu 1.000 Euro. Deine Chance. Jetzt.
7: Weißt du, pack nicht nur 4 Leitungen drauf, mach noch eine 5. Leitung oben drauf, damit es jetzt klingelt. Pack bitte noch Leitung 18 drauf. Wir brauchen ein Klingeln, Freunde. Gerne. 0137 90 30 200. Leitung 18 ab jetzt geöffnet. Boah, beste Gewinnchance, 11-fache Gewinnchance, 11 Leitungen sind geöffnet, Sendung ist in weniger als 120 Sekunden zu Ende. 0137 90 30 200, das letzte Mal spiele ich jetzt diesen Schnipsel ein. Regie sagt, die Sendung ist in weniger als 100 Sekunden zu Ende. Was ist das für eine Fernsehsendung? Wer es weiß, gewinnt jetzt 1.000 Euro kurz vorm Feiertag. 0137 90 30 200 0137 90 30 200 50 Cent aus allen deutschen Netzen. 11-fache Gewinnchance, 1.000 Euro netto und steuerfrei. Man hat das Geld heute auf dem Konto, ne?
9: Genau, einer von euch kommt hier gleich durch mit der 11-fachen Gewinnchance. Die Frage ist, wer? Und du gewinnst live 1.000 Euro. Damit kannst du machen, was du willst. Du kannst morgen das Geld schon ausgeben. Morgen schon.
7: Buch dir eine schöne Reise von. So, Regie nimmt mir die Musik weg. Die Sendung ist vorbei. Die Sendung ist in weniger als 75 Sekunden zu Ende. Garantiertes Klingeln. Es wird einen 1.000 Euro Gewinner geben. Wer weiß, was das ist? Ruf bitte jetzt an bei kompletter Stille hier unter der 0137 90 30 200. Und wir achten jetzt nur auf ein Telefonklingeln in den letzten, Gott, 60 Sekunden. 0137 90 30 250 Cent aus allen deutschen Netzen. 1.000 Euro gehen raus, netto und steuerfrei. Und wenn du gleich unsere Stimme im Telefon hörst, dann bitte nicht auflegen. Wir brauchen bitte nur die richtige Lösung zu diesem Schnipsel hier. Das ist nicht der rosa-rote Panther, wie das der Herbert meinte. 1.000 Euro netto und steuerfrei. Heute gewinnen, heute kassieren. Kurz vom Feiertag hast du das Geld heute schon auf dem Konto. 0137 90 30 200, 50 Cent aus allen deutschen Netzen. Bin sehr gespannt, was du raus hast. 1.000 Euro gehen hier raus, live im Cash-Quiz. Aber wir brauchen die richtige Lösung. Die Lösung muss nämlich
9: stimmen.
7: Stimmen. 1.000 Euro bitte jetzt für dich durchgestellt mit dem Chance-Button live. Wer ist denn da? Hallo? Hallo?
16: Hallo?
7: Ja, deine Lösung bitte.
16: Tom und Jerry.
7: Und wie heißt du?
16: Stefan.
7: Stefan, jawohl! Du hast gewonnen. 1.000 Euro für dich. Herzlichen Glückwunsch. Na, schönen Männertag. Cool. Bleib mal am Telefon.
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1: 19 Uhr ist es und da seid ihr schon wieder mittendrin in den 10 Hits am Stück. Gleich habe ich die neue von A-Lock und Khalid für euch und jetzt starten wir rein in die neue Stunde mit Clock Clock und Out of the Dark. Und ich bin Sophie und ich wünsche euch einen ganz

Energy Star Khalid, der ist bestimmt schon ein bisschen aufgeregt, denn in 3 Tagen geht es los mit seiner großen Tour It's Always Summer Somewhere. Er startet in Las Vegas, geht dann durch die ganze USA und dann kommt er erst zu uns nach Europa und erst im Oktober ist er dann bei uns in Berlin. Und jetzt spiele ich ihn für euch zusammen mit A-Lok, Dive Into Me auf Energy. 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

0: Fall, da freue ich mich jetzt schon drauf, dass ich das morgen machen kann. 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Und dann möchte ich in Ruhe meine Gesichtspflege machen.
1: 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Oh. Das mache ich unter der Woche nicht, da ist mir die Zeit einfach zu knapp in der Früh. 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
1: In der Küche.
0: Und was machst du nebenbei? Prospekte lesen? Oder was
1: auch,
0: machst du
1: so? Prospekte lesen, ein bisschen übers Leben philosophieren und Reels anschauen. Ja, gebe ich ehrlich zu.
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13: Mit Felix Dittel, hallo. Dank der BIP einfach mal Gitarre spielen lernen. Das geht jetzt ganz easy in Nürnberg. Da startet nämlich ab sofort die Bibliothek der Dinge. Was das genau ist, das hat uns die Referentin für Umwelt und Gesundheit Britta Waldhelm bei der Eröffnung in der Stadtbibliothek Zentrum verraten.
14: Die Bibliothek der Dinge ist einfach ein ganz praktischer Ort, wo ich das Thema Kreislaufwirtschaft erleben kann. Ich kann es dann ausleihen, probieren und wieder zurückbringen und damit vermeide ich, dass ich etwas kaufen muss und vielleicht dann auch was habe, was ich nicht nutze und das dann vielleicht doch irgendwann im Müll landet.
13: Neben Musikinstrumenten könnt ihr jede Menge technische Geräte oder auch Alltagsgegenstände ausleihen. Das funktioniert ganz easy zu den normalen Öffnungszeiten mit einem gültigen Bibliotheksausweis.
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16: Die Bundesregierung hat das neue Heizungsgesetz auf den Weg gebracht. Öl- und Gasheizungen sollen langfristig erlaubt bleiben. Kritiker sehen Nachteile für den Klimaschutz. Weiterer Beschluss: Täter sollen härter bestraft werden, wenn sie bei Raub oder Vergewaltigung K.O.-Tropfen einsetzen. Die Opposition kritisiert die Ergebnisse des Koalitionsausschusses von Union und SPD scharf. Die Rede ist etwa von zu vielen Ankündigungen statt Taten. Industrie und Handwerk begrüßen zwar den angekündigten Reformfahrplan, fordern nach dem Aus der 1.000-Euro-Prämie aber weitere Entlastungen. Cem Özdemir von den Grünen ist neuer Ministerpräsident von Baden-Württemberg. Bei der geheimen Wahl im Landtag haben allerdings nur 93 der 112 Abgeordneten der grün-schwarzen Koalition für ihn gestimmt. Insgesamt 34 Stimmen entfielen auf CDU-Landeschef Manuel Hagel, der seine Kandidatur aber schon im Vorfeld abgelehnt hatte. Zum ersten Mal seit fast 10 Jahren ist wieder ein US-Präsident nach China gereist. Donald Trump trifft unter anderem auf Staatschef Xi. Im Mittelpunkt der Gespräche stehen der Iran-Krieg, der Streit um Taiwan und neue Wirtschaftsdeals zwischen den beiden Supermächten.
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17: Boah, langsam wird's echt unangenehm bei uns in Franken. Wir schauen mal rüber zu euch nach Erlangen. Aktuell 10 Grad und bald geht's los mit dem Regen. Der hält dann an bis heute Nacht und morgen ist wirklich wieder alles möglich. Von grauen Wolken und Regen über

0: Morgen ist ja Feiertag und ein paar Glückliche unter euch gibt's bestimmt, die sich auch noch den Brückentag geschnappt haben. Also langes Wochenende und da schauen wir einfach mal, was so abgeht bei uns in Franken. Zum Beispiel gibt's morgen wieder Public Viewing in Nürnberg, aber nicht Fußball oder irgendwas, nee, sondern Trash-TV. Richtig geil, morgen läuft nämlich Prominent getrennt und dann können wir das in großer Gruppe gucken und uns gleich austauschen über die ganzen Leute. Läuft morgen im Café Ladida, sehr geil. Oder ihr geht zum Dating-Pitch im Willibald, da schnappt ihr euch einfach eure Single-Freunde und dann erstellt ihr Präsentationen über die, am besten natürlich von einer guten Seite. Und dann, präsentiert ihr das anderen Single-Leuten sozusagen, warum die jetzt eure Freunde unbedingt daten sollten. Und ich stelle mir das richtig lustig vor. Vor allem hat man dann einfach gleich seine Friends auf so einem riesigen Date mit dabei. Ich finde, das klingt sehr entspannt. Und dann geht's morgen noch los mit dem Foodtruck Festival in Nürnberg. Präsentiert von Energy. Das ist hinter der Arena direkt am Dutzenteich. Und da gibt es wirklich jedes Essen, was ihr euch vorstellen könnt. Und auch viel, viel mehr. Live-Musik ist auch noch mit am Start und ganz viel Programm drumherum. Ich bin auch mit am Start. Ich darf das Ganze moderieren. Und es geht morgen los um 12 und geht das ganze Wochenende bis Sonntag.
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Ein Mann aus Oslo, der geht gerade viral, weil er einfach Pizza direkt von seinem Balkon verkauft. Also der hat seinen Pizzaofen direkt auf seinem Balkon stehen und backt da eben die Pizza. Und wenn die fertig ist, dann lässt er die einfach abseilen vom Balkon. Und unten können die Leute die dann kaufen und da ist einfach direkt eine Schlange. Aber die Idee ist doch einfach viel zu geil. Und jetzt für euch King von Years and Years auf NRK.

um 20 Uhr an diesem Mittwoch und wir schauen natürlich auf unsere Nachbarn nach Österreich, nach Wien. Da findet der ESC am Samstag statt und mein lieber Kollege Kevin moderiert bei Energy Wien und sagt uns gleich mal, wie die Stimmung so in der Hauptstadt ist und warum vor allen Dingen einige Österreicher entweder sehr viel Lust oder gar keine Lust auf den ESC haben. Das alles gleich, vorher aber noch Mark Forster mit den besten neuen Hits.

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0: Unsere lieben Freunde aus Österreich sind schon ganz aufgeregt, gell, weil der ESC macht Halt in Wern, in der Hauptstadt. Energy ist an bei euch an diesem Mittwoch und ich entschuldige mich für dieses wirklich schlechte Wienerisch. Das kann mein lieber Kollege Kevin deutlich besser. Grund, er ist aus Wien, aus Österreich. Und da schalte ich jetzt mal rüber, wie wir in der Mediensprache sagen. Lieber Kevin, wie ist denn die Vorfreude bei euch in Wien?
1: Ehrlicherweise ist die Freude ein bisschen semi, aber das ist auch so typisch österreichisch. Wir brauchen immer irgendwas zum Kranteln, zum Aufregen. Die einen freuen sich auf die Party, die anderen denken an die damit verbundenen Kosten. Allein die Stadt muss über 20 Millionen hinblättern, das wird dann irgendwo anders fehlen. Wir freuen uns trotzdem auf die Party und es war auch lange die Frage, wo es stattfindet, Innsbruck oder Wien. Und die letzten 3 Monate war es ein richtiges Stadtbattle. Im Endeffekt hat sich jetzt die Hauptstadt durchgesetzt. Es gibt genug Hotelbetten, super Infrastruktur, das vor allem ist ein Riesenpunkt. Und die Stadt ist sehr beliebt bei Touristen. Wir haben letztes Jahr fast 19 Millionen Übernachtungen gehabt. Also falls ihr Lust habt, es gibt genug Plätze, 16. Mai ab nach Wien.
0: Schön. Worauf kann man sich denn einstellen, wenn man jetzt noch den Weg nach Wien macht?
1: Wien ist mit dem Motto Europe Shall We Dance angetreten und damit ist eigentlich alles gesagt. Wir wollen einfach eine fette Party schmeißen, wir wollen gute Laune, wir wollen Optimismus verbreiten, uns von der besten Seite zeigen und tanzen, Spaß haben, weil worum geht's im Leben? Um Glück, um Freude, Liebe, Spaß und eigentlich nichts anderes. Und das soll in dieser ESC-Woche in Wien auch genauso verbreitet werden.
0: Schön. Ich freue mich drauf. Samstag ist es soweit. Für Deutschland tritt ja Sarah Engels an. Hat viel Lob bekommen online. Und da schauen wir einfach mal, was dann am Ende rauskommt. Hauptsache, es wird in Wien eine große Party. Danke dir, lieber Kevin.

Jetzt, wo die Eisheiligen da sind, hat man auch wirklich gar keine Ausreden, nicht ins Kino zu gehen. Macht's euch am Wochenende und jetzt vor allen Dingen über den Vatertag richtig schön. Es lohnt sich, der Teufeltrick Part 2 zu schauen. Alle Kanten wieder dabei. Meryl Streep, Anne Hathaway, Stanley Tucci, Emily Blunt und jetzt aber neu, im Vergleich zu vor 20 Jahren, Lady Gaga hat eine kleine Rolle und liefert vor allen Dingen den Soundtrack. Runaway, gemeinsam mit Doja, immer die besten neuen Hits.

0: immer die besten neuen Hits hört ihr hier bei Energy gleich. Somber für euch, außerdem Loy und Mal Smith macht den Anfang.
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Mittwochabend haben wir es hier bei Energy. Ich bin Julian, ich freue mich sehr, dass ihr mit dabei seid. Und ich möchte euch jetzt meine musikalische Entdeckung 2026 vorstellen. Also nicht, dass ich ihn entdeckt hätte, aber ich habe ihn für mich entdeckt. Shane Michael Booth ist sein Name, er kennt ihn natürlich besser unter Somber, hat im letzten Jahr einen unfassbaren TikTok-Hit gehabt, Back to Friends, fast 1 Milliarde Streams für den 20-Jährigen. Aber anders als viele TikTok-Phänomene ist er so ein wirklicher Künstler mit allem, was er hat, lebt für seine Musik, schreckt auch vor nichts zurück, schaut nicht nach links, sondern nach rechts und ist vor allen Dingen so... Naja, wieder dabei, so eine neue musikalische Epoche einzuleiten. Also Anfang dieses Jahrzehnts hatten wir diesen 80-Synthi-Sound. Davon haben wir uns Gott sei Dank jetzt weit davon entwickelt. Aber er macht jetzt wirklich so klassisches Singer-Songwriting. Ich finde seine Harmonien herausragend. Ich weiß nicht, wie man so talentiert mit 20 schon sein kann. Hat so eine gute Mischung aus wirklich, ich sag mal, kalkulierten TikTok-Hits, aber auch schönen B-Seiten, die man einfach bei einer Tasse Tee weg hören kann, ohne dass sie stören und dass man nicht im besten Sinne. Und dann hat er aber auch solche Banger jetzt wie Homewrecker. Somber, toller Künstler, mit immer den besten neuen Hits.

0: immer die besten neuen Hits hier bei Energy. Gleich Chris Randy für euch. Außerdem Jennifer Lopez und Alex Warren macht den Anfang.
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This a Randy haben wir jetzt hier bei Energy. Britischer Singer-Songwriter, der oft mal genommen wird von EDM-Künstlern, wenn es darum geht, die Vocals zu besetzen. Kann er auch, geht in diesen EDM-Bässen nicht unter. Ich mag ihn aber am liebsten, wenn er solo unterwegs ist, wenn er seine Stimme noch besser einsetzen kann, sich selbst begleitet. Auch jetzt wieder mit Good Old Days.

Um 21 Uhr an diesem Mittwoch, an dem die Gerüchte stimmen, ja, sie sind immer noch wahr. Ihr kauft euch eure Möbel und wir übernehmen die Kosten gemeinsam mit ImmoScout24. Wie das ganze Energy Wohnschonen im Detail funktioniert, wie ihr euch anmelden könnt, all das gleich. Vorher aber noch Ray mit dem besten neuen Hits.

0: Wer den Menschen richtig verstehen will, muss seine Möbel anschauen. Energy ist an bei euch an diesem Mittwoch. Heute mit dem Thema aus der Wohnpsychologie. Ja, es gibt diese Fachrichtung wirklich. Was sagt eure Einrichtung über euren Charakter aus? Hier gibt's drei Beispiele.
1: Klassisch. Dunkles Holz, viel Symmetrie, hochwertige Materialien und zeitlose Möbel. Ihr schätzt Stabilität und Sicherheit. Der Status quo ist euch wichtig. Ihr mögt es nicht, die Kontrolle zu verlieren.
2: Landhausstil. Warme Farben, Holzlook, natürliche Stoffe und viel Gemütlichkeit. Ihr möchtet euch stets geborgen und sicher fühlen. Familie steht an oberster Stelle. Ihr seid bodenständig und lasst euch ungern aus der Ruhe bringen.
1: Hightech. Clean, futuristisch und haufenweise technische Gadgets. Ihr seid absolut technikaffin und liebt Kontrolle. Euer Handeln ist immer lösungsorientiert und effizient. Mit allem anderen könnt ihr schlecht umgehen.
0: Ja, diese und weitere Beispiele findet ihr jetzt auf energy.de und da findet ihr übrigens auch alle Infos zum großen Energy-Wunschwohnen. Ihr sagt euch, was ihr euch gekauft habt und wir bezahlen es. 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

0: Emil und Pierre Angelo haben wir jetzt hier bei Energy, die ihr besser kennt als Two Colors. Zwei Jungs leben seit einigen Jahren in Berlin, haben sie auch hier kennengelernt beim Feiern. Und anders als sonst solche Berliner Geschichten enden, haben sie sich am nächsten Tag noch aneinander erinnert, haben sich angerufen, zum Musikmachen verabredet. Und daraus wurde eben dieses erfolgsversprechende Projekt Two Colors mit Mad World und immer die besten neuen Hits.
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0: immer die besten neuen Hits hier bei Energy. Gleich Bibi Rexha für euch, außerdem Leonie und Olivia Dean macht den Anfang.
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0: Immer die besten neuen Hits hier bei Energy. Und gleich hören wir zum allerersten Mal den ganz neuen Song von Roy Byrne, außerdem Kygo und Michael Schulte macht den Anfang.
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Energy ist an bei euch an diesem Mittwochabend und das Wachbleiben, es hat sich gelohnt, denn wir hören jetzt zum allerersten Mal den ganz neuen Song von Roy Byrne. Ein junger Brite, der gerade dabei ist, seine Steps zu gehen und auch konsequent zu gehen. Jetzt mit seinem ganz neuen Song Fairly Happy und immer.

um 22 Uhr an diesem Mittwoch, an dem wir final klären, ob Honig wirklich ewig haltbar ist. In einer neuen Runde von Fakt oder Fake tun wir das. Jetzt Harry Styles, dessen Musik zeitlos ist, mit immer den besten neuen Hits.

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1: In einer Welt, in der Fakten von Fake News nur noch schwer zu trennen sind, ist diese Rubrik umso wichtiger.
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1: Meine liebe Kollegin Annika ist hier. Das ist doch schön. Ja. Annika, Smalltalk, bevor es jetzt richtig ernst wird. Ich habe auch heute eine Aussage für dich dabei und du sagst, ist das Ganze wahr oder ist es falsch? Mhm. Honig ist unendlich lange haltbar. Fakt oder Fake?
3: Da bin ich mir 100% sicher, dass es ein Fakt ist, weil da habe ich ja wohl mal in der 5. Klasse
1: zugehört.
3: Ein ganz schönes Bilderbuch, ein schönes Bilderbuch über Ägypten gelesen und da stand drin, dass da mal Honig gefunden wurde in irgendeinem Grab. Und dass die Wissenschaftler den noch probiert haben. Deswegen sage ich mal, vertrauend auf dieses Buch, das ist ein Fakt.
1: Also die Bildung in Baden-Württemberg hat einen guten Job gemacht. Honig ist unendlich lange haltbar, ist ein
4: Fakt.
1: Bei der richtigen Lagerung verdirbt Honig nie. Gründe dafür sind der hohe Zuckergehalt und der antibakterielle Enzym, die da enthalten sind. Das Ganze konserviert quasi für ewig.
3: Boah, mal so einen jahrtausendalten Honig probieren, das hätte schon was, oder?
1: Nö, würde ich nicht machen.
3: Na komm, was soll passieren? Zu süß, oder wie?
1: Aber warum?
3: Na, warum nicht?
1: Ja.
3: Einfach umdrehen.
1: Na gut. Also, auch morgen gibt es wieder eine neue Runde von Fakt oder Fake. Freue mich, wenn du dann auch wieder dabei bist, liebe Annika.
3: Ich mich auch, lieber Julian.
1: Will dir aber nicht zu viel Honig ums Maul schmieren. Genial.

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0: Immer die besten neuen Hits hier bei Energy. Gleich Teddy Swims für euch, außerdem Marco Patrick Kelly und Alex Warren macht den Anfang.
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0: Immer die besten neuen Hits hier bei Energy. Gleich Michael Schulte für euch, außerdem Felix Jähn. Und Topic macht den Anfang.
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Michael Schulte haben wir jetzt hier bei Energy, der ja eine wirklich famose Karriere hingelegt hat, hat bei The Voice of Germany damals teilgenommen mit seinem besten Freund Max Giesinger, getrennt voneinander natürlich, ist dann 2018, das ist jetzt schon wieder 8 Jahre her, beim ESC für Deutschland angetreten worden, 4. geworden, kann man ihm nicht hoch genug anrechnen, und seitdem geht er diesen Weg konsequent weiter, ist auch zum Beispiel in Frankreich wahnsinnig beliebt. Lovesick jetzt, Michael Schulte mit immer den besten neuen Hits.

um 23 Uhr an diesem Mittwoch. Schön, dass ihr mit dabei seid. Es ist spät geworden. Lasst uns jetzt die letzte Stunde des Tages noch ganz entspannt gemeinsam ausklingen. Gleich mit Jennifer Lopez für euch. Und den Anfang macht jetzt Just Day, Turn the Lights Off und immer die besten neuen Hits.

0: Unsere lieben Freunde aus Österreich sind schon ganz aufgeregt, gell, weil der ESC macht Halt in Wern, in der Hauptstadt. Energy ist an bei euch an diesem Mittwoch und ich entschuldige mich für dieses wirklich schlechte Wienerisch. Das kann mein lieber Kollege Kevin deutlich besser. Grund, er ist aus Wien, aus Österreich. Und da schalte ich jetzt mal rüber, wie wir in der Mediensprache sagen. Lieber Kevin, wie ist denn die Vorfreude bei euch in Wien?
1: Ehrlicherweise ist die Freude ein bisschen semi, aber das ist auch so typisch österreichisch. Wir brauchen immer irgendwas zum Kranteln, zum Aufregen. Die einen freuen sich auf die Party, die anderen denken an die damit verbundenen Kosten. Allein die Stadt muss über 20 Millionen hinblättern, das wird dann irgendwo anders fehlen. Wir freuen uns trotzdem auf die Party und es war auch lange die Frage, wo es stattfindet, Innsbruck oder Wien. Und die letzten 3 Monate war es ein richtiges Stadtbattle. Im Endeffekt hat sich jetzt die Hauptstadt durchgesetzt. Es gibt genug Hotelbetten, super Infrastruktur, das vor allem ist ein Riesenpunkt. Und die Stadt ist sehr beliebt bei Touristen. Wir haben letztes Jahr fast 19 Millionen Übernachtungen gehabt. Also falls ihr Lust habt, es gibt genug Plätze. 16. Mai ab nach Wien.
0: Schön. Worauf kann man sich denn einstellen, wenn man jetzt noch den Weg nach Wien macht?
1: Wien ist mit dem Motto Europe Shall We Dance angetreten und damit ist eigentlich alles gesagt. Wir wollen einfach eine fette Party schmeißen, wir wollen gute Laune, wir wollen Optimismus verbreiten, uns von der besten Seite zeigen und tanzen, Spaß haben, weil worum geht's im Leben? Um Glück, um Freude, Liebe, Spaß und eigentlich nichts anderes. Und das soll in dieser ESC-Woche in Wien auch genauso verbreitet werden.
0: Schön. Ich freue mich drauf. Samstag ist es soweit. Für Deutschland tritt ja Sarah Engels an. Hat viel Lob bekommen online. Und da schauen wir einfach mal, was dann am Ende rauskommt. Hauptsache,

Mittwochnacht, der sich anfühlt wie ein Freitagabend. Genießt es. Macht, wenn ihr gerade unterwegs seid, ein bisschen Party. Morgen ist Feiertag. Genießt es. Jetzt mit den Jungs von Fastboy, Beautiful Life, und immer den besten neuen Hits.

0: immer die besten neuen Hits hier bei Energy. Gleich Olivia Rodrigo für euch, außerdem Sonny Federa und Mark Forster macht den Anfang.
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0: Wer den Menschen richtig verstehen will, muss seine Möbel anschauen. Energy ist an bei euch an diesem Mittwoch. Heute mit dem Thema aus der Wohnpsychologie. Ja, es gibt diese Fachrichtung wirklich. Was sagt eure Einrichtung über euren Charakter aus? Hier gibt's drei Beispiele.
1: Klassisch. Dunkles Holz, viel Symmetrie, hochwertige Materialien und zeitlose Möbel. Ihr schätzt Stabilität und Sicherheit. Der Status quo ist euch wichtig. Ihr mögt es nicht, die Kontrolle zu verlieren.
2: Landhausstil. Warme Farben, Holzlook, natürliche Stoffe und viel Gemütlichkeit. Ihr möchtet euch stets geborgen und sicher fühlen. Familie steht an oberster Stelle. Ihr seid bodenständig und lasst euch ungern aus der Ruhe bringen.
1: Hightech. Clean, futuristisch und haufenweise technische Gadgets. Ihr seid absolut technikaffin und liebt Kontrolle. Euer Handeln ist immer lösungsorientiert und effizient. Mit allem anderen könnt ihr schlecht umgehen.
0: Ja, diese und weitere Beispiele findet ihr jetzt auf energy.de und da findet ihr übrigens auch alle Infos zum großen Energy-Wunschwohnen. 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

0: die besten neuen Hits hier bei Energy. Gleich Topic für euch, außerdem Al Smith und Yücel macht den Anfang.
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Es ist spät geworden hier bei Energy an diesem Mittwoch, so spät, dass ich raus bin für heute. Hab morgen einen tollen Feiertag, einen schönen Vatertag. Ich hoffe, ihr habt dann auch besser als ich den Freitag als Brückentag genommen, sodass jetzt ein richtig schönes, langes Wochenende für euch bevorsteht. Ansonsten die anderen, die auch nicht dran gedacht haben, so wie ich, oder nicht frei bekommen haben. Wir hören uns am Freitag wieder. Topic macht jetzt den Abschluss mit Sorry Papi.

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